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1: Das Neueste aus Rostock-Region und der Welt hier im Weckruf für euch in der Früh an diesem schon schönen, sonnigen, heißen Freitagmorgen. Unbekannte haben an der Rostocker Bar Hafendommel auf der Hegde Halbinsel randaliert. Sie haben unter anderem ein Kunstwerk, ein Holzschild und Pflanzenkübel beschädigt. Außerdem wurden laut den Betreibern Regenbogenflaggen entwendet. Die Polizei schätzt, dass ein Sachschaden von 5.000 Euro entstanden ist. Sie ermitteln hier wegen Sachbeschädigung. Ebenso haben Unbekannte neben der Hafenbar auch den Traditionseisbrecher Steffen Janssen beschädigt. Es wurde Anzeige erstattet. Die Beamten ermitteln wegen des gefährlichen Eingriffs in den Schiffsverkehr. Laut Polizei waren die Vandalierer zwischen 1 und 3 Uhr nachts unterwegs. Seit März testet die Rostocker Stadtverwaltung, wie KI ihre Abläufe prüfen und verbessern kann. Diese Testphase ist jetzt beendet. Die Stadt will die Technik weiter nutzen. Beispielsweise soll die Bearbeitung des Personalausweises vereinfacht werden. Von der Beantragung bis zur Übergabe gibt es viele einzelne Arbeitsschritte. KI soll aufzeigen, wo die Abläufe einfacher und schneller werden könnten. Insgesamt gibt es in der Rostocker Verwaltung bis zu 5.000 solcher Prozesse. Nach Angabe der Stadtverwaltung hat die Testphase erste Möglichkeiten für Verbesserungen gezeigt. Jedoch konnte sie keine konkreten Zeitersparnisse oder bereits verendete Abläufe benennen. Das Land Mecklenburg-Vorpommern hat ein neues Förderprogramm über 2 Millionen Euro für Stauwerke aufgelegt. Die Förderung umfasst die Grundsanierung bestehender Stauanlagen, Ersatzneubauten sowie die Errichtung neuer Anlagen einschließlich notwendiger Planungsleistungen, Genehmigungen und Wasserstandsmessstellen. Ziel ist es besonders auf kohlenstoffreiche Moorstandorte die Voraussetzung für höhere Wasserstände zu schaffen und damit Wasser länger in der Landschaft zu halten. Informiert das Ministerium für Klimaschutz, Landwirtschaft, ländliche Räume und Umwelt von Mecklenburg-Vorpommern. Laut Ministerium gibt es in MV etwa 7.000 dieser Stauanlagen, davon seien etwa 2/3 sanierungsbedürftig. Derzeit seien für 48 Anlagen die Förderung bewilligt. Aktuell zieht heiße Luft vom westlichen Mittelmeer hoch in den Norden. Heute erreicht der Temperaturanstieg laut Prognose Niedersachsen, Schleswig-Holstein, Bremen, Hamburg und Mecklenburg-Vorpommern den Höhepunkt. Am heißesten soll es bis zu 36 Grad im südlichen Niedersachsen werden. Mehr als 30 Grad sind demnach auch in Hannover und Oldenburg, Münsterland möglich. An der Küste wird es ebenfalls bis zu 30 Grad warm. Rostock erreicht heute voraussichtlich 31 Grad, Schwerin und Wismar sogar 32. Ab Samstagnachmittag und spätestens ab Sonntag sind einzelne Schauer und Gewitter möglich. Und Abdullah Ibahis, Ex-Mediendirektor der Organisationskomitees der WM22 in Katar, soll am vergangenen Montag von der jordanischen Hauptstadt Amman nach New York fliegen, um vor Gericht auszusagen. Er ist ein wichtiger Zeuge, wenn es um den Vorwurf der Zwangsarbeit und des Menschenhandels geht. Ibahis wurde am Flughafen von den jordanischen Behörden an der Ausreise gehindert. Wenige Tage zuvor war Ibahis bereits vom Geheimdienst festgehalten und am folgenden Tag wieder freigelassen worden. Nach Angaben seines Anwalts sei ihm dabei gesagt worden, dass er sich nicht mehr zum Fußball-WM, zur Situation der Gastarbeiter und zu seinem eigenen Fall äußern solle. Der demokratische US-Kongressabgeordnete James McGovern aus Massachusetts richtet sich an Außenminister Marco Rubio. Er soll seinen Einfluss auf die jordanische Behörden nutzen, damit Abdullah Ibahis in die USA reisen kann. Weitere Nachrichten dann in einer halben Stunde.
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3: Ja, schönen guten Morgen. Der Paul hat mir schon den Wetterbericht abgenommen heute. Aber wir haben heute in Rostock
1: Temperaturen
3: bis maximal 31 Grad so um die Mittagszeit, aber es wird auch nicht viel kühler. Zur Nacht wird es dann um die 20 Grad, den ganzen Tag keine Wolken, die Sonne scheint. Im Moment sind es so etwa 14, 15 Grad, aber wie gesagt, es wird noch heiß. Wie sieht es aus in den nächsten Tagen? Am Samstag, da wird es auch nicht viel anders, auch Temperaturen bis, 25 Grad, allerdings wolkig und hin und wieder kann es zu Schauern kommen. Die Höchsttemperaturen liegen morgen bei 25 Grad und am Sonntag bis maximal 21 Grad. Es kühlt sich wieder dementsprechend ab. Also ist es der Wahnsinn, zwischen 31 und 21 Grad, 10 Grad Unterschied an zwei Tagen. Sag mal, Paul, wie verträgst du so die Hitzewallung hier.
1: Und, oh, ne, gar nicht. Da gar nicht trifft es gut. Ich mag die Hitze nicht. Ich komme damit kaum klar. Also ich laufe trotzdem meistens hier noch mit Hemd rum. Das kriegen die meisten gar nicht hin. Aber man merkt schon, es ist ja auch wissenschaftlich bestätigt, ab 20 Grad, alles was höher kommt, exponentiell sinkt deine Gehirnkapazität, wie sehr du logisch denken kannst, wie klar du denken kannst, wie sehr leistungsfähig du bist. Das geht exponentiell nach unten mit jedem Grad, den drüber steigt. Und ab 35 Grad, das haben wir zum Glück nicht hier. Die Leute in Niedersachsen freuen sich. Oh, das kann ich nicht nochmal. Da geht dann auch gar nichts mehr. Und das ist besonders im Studio, dritter Stock, es ist ja nochmal richtig heiß, das kriegt man auch richtig so spüren.
3: Ich habe heute die Klimaanlage gemacht, also ich kam, waren hier über 28 Grad, jetzt haben wir schon 26 runtergekühlt.
1: Ach, schön.
3: Fast 29 waren hier drin. Das hältst du hier nicht aus, 4 Stunden zu sitzen.
1: Bist du ein Sommermensch, Doro? Bist du ein Sommermensch?
3: Nein. Ich habe nichts gegen Sonne, aber dass diese Temperaturen, das ist für den Kreislauf auch nicht gerade, für meinen jedenfalls nicht so. Nee. Es sind auch schon viele Menschen gestorben in Deutschland, gestern gehört.
1: Habe ich überlegt, uns auch in die Nachrichten zu nehmen.
3: Ja.
1: Das wird wahrscheinlich bald noch kommen, dass wir letztes Jahr, wir haben 12.500 Hitzetote. Dieses bis jetzt haben wir 12.500 Hitzetote. Das ist eine krasse Zahl, letztes Jahr waren es um die 2.000. Aber da habe ich jetzt nur ganz grob eine Statistik gesehen, da muss ich mir nochmal richtig reindenken. Das werde ich gleich wahrscheinlich in die Nachrichten nochmal mit aufnehmen.
3: Ja. Gut.
1: Kein schönes Thema morgen.
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3: Ja, hier ist der Weckruf. Ihr habt uns schon gehört. Ich bin der Andreas Brandt oder kurz der Andi. Für die Nachrichten heute zuständig, der Paul.
1: Ja, guten Morgen, Rostock.
3: Ja, und ich würde sagen, wir fangen erstmal an mit Musik zum Wachwerden. Mit einem Song von David Guetta, Arlok und Stick Figure, Run, Run, River.

Ja, das war David Guetta, Run, Run, River. Was haben wir jetzt in der ersten halben Stunde? Ihr hört dann einen Beitrag über das Graffiti-Event, das jetzt am Wochenende die Tage in Lüttenklein stattfindet. Da kommen wir in wenigen Minuten zu. Wir machen erstmal wieder ein bisschen Musik bis dahin von Circa Waves, American Dream heißt der Song. Und ich hoffe, ihr seid langsamer wach. Das ist 7 Uhr und 10 Minuten. Wer um 7 aufstehen musste, ja, der hat noch 20 Minuten Zeit. Ne? Ja, also wie gesagt, 7 Uhr und 10 Uhr hier ist Circa Waves mit American Dream.

0: 7:12 Uhr, ihr hört den Weckruf hier aus dem Funkhaus in der Frieda 23. Ich bin der Andi.
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0: Bevor wir zu unserem ersten Wortbeitrag kommen, machen wir noch einmal Musik. Yes and Maybe. Der Mia Missing in Action.

0: Ja, 7 Uhr und 16 Minuten haben wir es jetzt auf der Uhr. Und wir beginnen mit unserem ersten Beitrag zu besprühten Wänden. Naja, da hat ja wohl jeder so seine ganz eigene Meinung. In Lüttenklein finden am Wochenende eine große Graffiti-Jam statt. Die ehemalige Berufsschule Alexander Schmorell in der Danziger Straße steht seit einem Jahr leer und darf nun kreativ mit Wandbildern gestaltet werden. Möglich gemacht hat dies ein Team um Christina Köbel. Unser Steffen hat mit ihr gesprochen.
1: Es geht um Back to School. Das ist ja ein Graffiti-Projekt, Graffiti-Jam. Übersetzt es mal bitte.
2: Tatsächlich ist Back to School ein Format nicht nur für Sprayer, sondern auch für die Lüttenkleiner Nachbarschaft. Das hat was damit dem Gelände zu tun, auf dem wir sind. Das ist ja eine ehemalige Schule, die lange für den Stadtteil sehr wichtig ist. Nun steht sie seit einigen Monaten leer und es war so ein bisschen die Gefahr, dass das zu so einem unschönen Ort verkommt. Es gab hier und da Vandalismus, wurde so ein bisschen Sorgenkind. Und dann hatte unser Kooperationspartner, die KOE, die Idee, man könnte dort doch was machen. Zum Beispiel mit Graffiti, die waren auch inspiriert durch das Projekt, was wir in Lüttenklein an der S-Bahn-Rampe gemacht haben. Das ist ja ein sehr schönes Projekt, da ist ja die Art Gallery Nordwest entstanden mit Sprayern. Und dann haben wir zusammen drüber nachgedacht und Graffiti war der Einstieg. Aber was tatsächlich jetzt entstanden ist, ist eine Reihe, wo wir also 6 Veranstaltungen noch weitere geplant haben, auch ein Mitmachkino, Fisch ist mit dabei vor Ort, aber eben auch jetzt seit dem Wochenende Schulerinnerungen sammeln und die Lüttenkleiner einladen, nicht nur bei allen Veranstaltungen vorbeizukommen, sondern uns auch davon zu erzählen, wie sie ihre Schulzeit dort verbracht haben. Mhm.
1: Sonnabend geht's los um 10 Uhr Danziger Straße in Lüttenklein. Mhm. Die Open-Air-Galerie soll entstehen. Das ist ja das Spannende dabei.
2: Ja, das heißt einfach, dass viele Sprayer, und so wird es auch am Wochenende sein, zusammenkommen und gemeinsam Graffiti, also Bilder malen. Also hier geht es um Kunst. Und es wird groß. Es sind über 50 Sprayer da, davon 6 Crews und dann Einzelkünstler. Das sind 700 Quadratmeter. Die sind also seit letztem Wochenende auch dabei, die Flächen vorzubereiten, sodass da gute Voraussetzungen sind. Es sind schon 120 Liter schwarze Farbe an den Wänden, sodass dann einfach die Sprayer am Wochenende da sind und dann Bilder malen können, sodass diese ganze ehemalige Schule, um die es ja dort geht, einfach dann in Graffiti-Kunst erstrahlt.
1: Aber das ist nicht ein Haus, das 7 Meter hoch ist, sondern das ist also, sind lange Flächen, ja, an die, genau, man auch leicht rankommt.
2: Ja, unterschiedlich. Also bei manchen wird auch mit dem Gerüst gemalt. Also wir malen auf mehreren Ebenen. Was heißt wir? Also die Sprayer malen auf mehreren Ebenen. Aber es sind tatsächlich ja 5 Gebäude, um die es da geht. 5 ehemalige Schulgebäude. Und wir gestalten vor allem die Giebel und auch dann Seitenflächen, die eben auch sich lohnen, um da ein schönes Bild malen zu können.
1: 40 Gruppen, Crews sind eingeladen. Wer jetzt sagt, oh Mensch, dann darf ich ja auch mal auf eine offizielle Fläche. Gibt es noch eine Chance, sich dort zu bewerben?
2: Also tatsächlich sind die Flächen vergeben. Wir haben 6 Crews dabei und jetzt dann noch Einzelkünstler. Insgesamt sind 50 Sprayer da sozusagen in die Jam, also in das Bildermalen schon involviert. Die haben aber feste Flächen. Da haben wir uns drum gekümmert, dass sie die Farben bekommen und so weiter. Aber es wird ein Graffiti-Battle geben. Und da ist sozusagen, wer zuerst sich anmeldet vor Ort, ist dabei. Und deshalb lohnt es sich sowieso vorbeizukommen. Also ich glaube auch Sprayer gucken gerne, was andere Sprayer machen. Also kommt vorbei. Liebe Nachbarn in Lüttenklein, kommt vorbei. Aber wer eben spontan sprayen möchte, ist dann beim Graffiti-Battle herzlich eingeladen.
1: Also wer um 10 als erstes dasteht, hat auch die besten Chancen.
2: Genau, der kann sich dann anmelden und dann nachmittags ist dann der Battle.
1: Die große Frage, was kostet der Spaß? Haha.
2: Ja, also tatsächlich ist es dank dieser vielen ehrenamtlichen Arbeit und also wirklich so ganz viele Leute wirken damit nicht so teuer. Wir haben von der KOE ein Budget bekommen, das nutzen wir für die Farben, zahlen den Crews eine kleine Aufwandsentschädigung, weil die halt Gerüste mitbringen und so weiter und können dafür Getränke sorgen. Also sowas, ne? Also das ist jetzt kein sozusagen, wie sagt man, Profitprojekt, sondern es geht einfach darum, sowas möglich zu machen, weil wir glauben, dass es der alten Schule gut tut, dass es Rostock gut tut und dass es eine tolle Gelegenheit ist. Also so eine große Veranstaltung hat es, glaube ich, in Rostock noch nicht so oft gegeben. Ich habe sogar gehört, das wäre die größte bisher, aber das kann ich nicht versprechen so. Aber also es ist einfach, die KOE hat das Geld gegeben, um das möglich zu machen, da sind wir sehr dankbar für.
1: Was bleibt mir noch dir und den Teilnehmenden zu wünschen?
2: Also ich glaube, was ganz wichtig ist noch zu sagen, wir haben tolle Musikerinnen und DJs vor Ort. Das ist richtig, richtig cool. Die unterstützen uns zum Teil auch wirklich ehrenamtlich oder wie gesagt mit kleinen Entschädigungen. Also da kommt jemand von den DJs sogar aus Wismar, Mickey Minx ist also da vor Ort und Kuse und Rikone sind als Musiker selber auch mit dabei. Es wird also nicht nur bunt, sondern auch musikalisch toll. Das Envia, der Jugendtreff, unterstützt uns, grillt dort Wurst und es gibt Getränke. Also das ist einfach so. Ich wünsche mir, dass alle dort eine schöne Zeit haben und dass es zusammen einfach was richtig Tolles wird. Aber bin ich eigentlich fest überzeugt von.
1: Sonnabend und Sonntag also in Lüttenklein in der Danziger Straße kann man zugucken und wie gesagt vielleicht auch mitmachen und sein Talent ausprobieren. Wir haben es aber eben schon kurz anklingen lassen. Back to School ist ja eine Veranstaltungsreihe. Es geht ja noch weiter. Wo sind denn die nächsten Orte, wo es bunter wird in der Stadt?
2: Also tatsächlich ist Back to School das Format an dieser alten Schule. Das heißt, wir werden jetzt erstmal 2 Monate dort sein und die Schule, also das Gelände beleben. Letztes Wochenende haben wir angefangen, die Schulerinnerungen zu sammeln, habe ich schon kurz gesagt, haben angefangen mit dem Vorbereiten des Geländes. Danach wird es mehrere Workshops geben auf dem Gelände und wir werden eine Mitmachausstellung dort machen. Also das heißt, alle Leute, die in Lüttenklein in diese Schule gegangen sind, sind herzlich eingeladen, uns ihre Erinnerungen zu bringen oder zu schicken. Und daraus wird eine Ausstellung entstehen. Wir werden Führung auf dem Gelände machen und wir werden am 5.9. abends gibt es gemeinsam mit dem Fischfestival ein Mitmachkino dort. Also wird sozusagen an die Wand des Schulgebäudes Film projiziert. Die Leute können sich die Fischfilme wünschen. Und man kann da auf der Wiese sitzen und abends gemeinsam Film gucken. Das wird auch großartig.
1: Ich drücke euch die Daumen, dass alles so klappt, wie ihr euch das wünscht. Back to School in Lüttenklein, eine Veranstaltungsreihe mit Graffiti Jam. An diesem Wochenende geht's los, Sonnabend und Sonntag jeweils 10 Uhr. Schaut einfach mal vorbei oder wenn nicht, dann zumindest im Internet.
0: Ja, soweit das Gespräch mit Christina Köbel. Wie gesagt, morgen am Samstag, 15. August, 10 Uhr, geht das Ganze los auf dem ehemaligen Schulgelände in der Danziger Straße 45 in Rostock-Lüttenklein. Mit der Graffiti Jam wird ein Ort im Wandel für 2 Tage zu einem lebendigen Treffpunkt für Kunst, Kultur und Nachbarschaft. Die Veranstaltung zeigt, wie kreative Zwischennutzungen brachliegende Flächen aktivieren und neue Impulse für den Stadtteil setzen können. Organisiert wird die Veranstaltung vom Verein Stadtgespräche e.V. in Kooperation mit der KOE Rostock, Envia Rostock, SBZ Lüttenklein und Vertretern der Rostocker Spreerszene. Jetzt haben wir 7:23 bis zu den Nachrichten. Machen wir noch etwas Musik. Von Queen Cortina's The Beginning of the End, featuring the Amaze.

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1: Einmal das Neueste in Kürze, hier im Weckruf von Radio Loro. Guten Morgen. Unbekannte haben an der Rostocker Hafenbar Hafendommel auf der Hegte Halbinsel randaliert. Sie haben unter anderem ein Kunstwerk, ein Holzschild und Pflanzkübel beschädigt. Außerdem wurden laut dem Betreiber Regenbogenflaggen entwendet. Ebenso wurde der neben der Hafenbar stehende Traditionseisbrecher Steffen Janssen beschädigt. Die Beamten ermitteln wegen des gefährlichen Eingriffs in den Schiffsverkehr. Seit März testete die Rostocker Stadtverwaltung, wie KI, künstliche Intelligenz, ihre Abläufe prüfen und verbessern kann. Diese Testphase ist jetzt vorbei. Die Stadt will die Technik weiterhin nutzen. KI soll uns zeigen, wo die Abläufe einfacher und schneller werden könnten. Insgesamt gibt es in der Rostocker Verwaltung bis zu 5000 solcher Prozesse, die vereinfacht werden könnten. Nach Angaben der Stadtverwaltung hat die Testphase erste Möglichkeiten für Verbesserungen gezeigt. Jedoch konnte sie keine konkreten Zeitersparnisse oder bereits veränderte Abläufe benennen. Das Land Mecklenburg-Vorpommern hat ein neues Förderprogramm über 2 Millionen Euro auf Stauwerke aufgelegt. Die Förderung umfasst die Grundsanierung bestehender Stauanlagen, Ersatzneubauten sowie die Errichtung neuer Anlagen einschließlich notwendiger Planungsleistungen, Genehmigungen und Wasserstandsmessstellen. Ziel ist es insbesondere, auf kohlenstoffreiche Moorstandorte die Voraussetzung für höhere Wasserstände zu schaffen und damit Wasser länger in der Landschaft zu halten, informiert das Ministerium für Klimaschutz, Landwirtschaft, ländliche Räume und Umwelt von MV. Opposition fordert mehr Hitzeschutz angesichts von hohen Temperaturen und Niedrigwasser hat die grünen Politikerin Schneider die Bundesregierung zum Handeln aufgerufen und ein Spitzentreffen im Kanzleramt gefordert. In dem Zusammenhang wies sie auf die hohen Zahlen von Hitzetoten in diesem Jahr. Laut Robert-Koch-Institut sind in diesem Jahr bereits 12.500 Menschen infolgen der hohen Temperaturen gestorben. 2024 und 2025 seien es laut Robert-Koch-Institut je 2500 Tote im Jahr infolge der Hitze gewesen. Linken-Fraktionschef Pellmann sprach von einem komplettes Staatsversagen. Und Abdullah Ibahis, Ex-Mediendirektor des Organisationskomitees der WM 2022 in Katar, stellt am vergangenen Montag von der jordanischen Hauptstadt Amman nach New York fliegen, um vor Gericht auszusagen. Er ist ein wichtiger Zeuge, wenn es um den Vorwurf der Zwangsarbeit und des Menschenhandels geht. Ibahis wurde am Flughafen von den jordanischen Behörden an der Ausreise gehindert. Der demokratische US-Kongressabgeordnete James McGovern aus Massachusetts richtet sich an Außenminister Marco Rubio. Er soll seinen Einfluss auf die jordanischen Behörden nutzen, damit Abdul Ibahis in die USA reisen kann. Weitere, das waren die Nachrichten um 7:30.
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4: Ja, zu den Veranstaltungstipps kommen wir später in dieser halben Stunde. Erstmal zum Wetter. Temperaturen bis 31 Grad heute. Es gibt keine Wolken. Die Sonne, die strahlt so, wie sie es in ihrer ganzen Pracht auf uns hinunter. In der Nacht die Temperaturen, die sinken auf 16 Grad, aber es bleibt klar, sternenklar. Ihr könnt sogar die, wie heißen die Dinger, die da hier oben runterkommen? Die
1: Sternschnuppen.
4: Die Sternschnuppen, die könnt ihr eigentlich sehen. Das sind ja diese, ja, diese ganz besonderen, jedes Jahr im August immer in einer Stunde über 100 Sternschnuppen, die da unterwegs sind. Wie sieht's morgen aus? Und am Sonntag mit dem Wetter, am Samstag gehen die Temperaturen deutlich runter bis maximal 25 Grad. Es bewölkt sich ein wenig, aber es soll trocken bleiben. Am Sonntag sieht's dann eben ein bisschen anders aus. Da werden die Temperaturen auch so relativ, ja, bis 21 Grad wolkig. Es kann windig werden. Und es könnte hier und da mal zu kleinen Schauern kommen. Aber wie gesagt, es kühlt sich wieder ab bis maximal 21 Grad. Soweit das Wetter hier für die Region Rostock.
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4: Der Weckruf. Ich bin der Andi und für die Nachrichten ist zuständig der Paul.
1: Ja, guten Morgen, Rostock.
4: Ja, was haben wir in der zweiten halben Stunde? Die Veranstaltungstipps haben wir und dann sprechen wir noch über das Album der Woche. Aber erstmal machen wir wieder weiterhin Musik. Da habe ich mal rausgesucht, einen Titel aus den 80ern. Der heißt Evil und das Ganze kommt von Steve Wright.

0: Steve Ryan mit Evil Let Your Hair Hang Down. 7:40 Uhr, wir kommen zu den Veranstaltungstipps, die hat der Paul zusammengestellt.
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2: Freitag.
3: Heute Nachmittag heißt es wieder We Claim Your Streets am Krüppeliner Tor. Damit geht das Projekt in die zweite Runde. Ziel ist es, einen Raum für Jugendliche zu schaffen, der besonders auch ohne große finanzielle Mittel Möglichkeiten bietet, einen Nachmittag zu gestalten. Zusammen mit der Stadt soll ein Raum entstehen, um sich kennenzulernen, auszutauschen oder auch einfach Freunde zu treffen. Das Ganze wird begleitet von Live-Musik, Essen und verschiedenen Infoständen. Zusammen mit Verwaltung soll nämlich geguckt werden, wo können in Rostock Räume für Jugendliche entstehen. Zum Beispiel ist dafür der Kinder- und Jugendbeirat im Rathaus Rostock vor Ort, um sich die Blickwinkel der Jugend zu holen. Auch wir von Loro werden heute vorm Krüppi stehen. Die heutige Home-Run-Sendung findet vom Reclaim Your Street statt. Wer also neugierig ist und heute keine Zeit hat, kann um 16 Uhr in den Home-Run einschalten und Eindrücke vom Krüppeliner Tor gewinnen. Reclaim Your Streets soll noch 5 weitere Male stattfinden. In Ribnitz Dammgarten, unweit von Rostock Stadtgrenzen, startet heute das Ribnitzer Hafenfest. Das kommende Wochenende steht ganz im Licht des Hafens mit Live-Musik, Händlermeile, maritimen Sportwettbewerben und Jahrmarktsfeelings. Obendrauf natürlich auch gastronomische Versorgung. Heute wird das Programm um 15 Uhr vom Bürgermeister eröffnet. Nach der Eröffnung stehen die Frauenbands Catwalk und Zauberfloor auf der Bühne. Ab 20 Uhr gibt es eine Hafenparty und zum Abschluss des ersten Tages heißt es kurz vor 11 Uhr abends Höhlenfeuerwerk über dem Ribnitzer Bodden. Weitere Infos zum Programm findet man online auf der Website der Stadt Ribnitz-Dammgarten unter Veranstaltungen.
2: Samstag.
3: Im Klostergarten tritt am Samstagabend die Pink Floyd Coverband Ruth Pink auf. Die 10-köpfige Band bringt den unverkennbaren Sound von Pink Floyd authentisch auf die Bühne und nehmen das Publikum mit auf eine musikalische Reise. Neben zeitlosen Klassikern wie Wish You Were Here und Another Brick in the Wall widmet sich die Band auch den weniger bekannten, aber nicht minder beeindruckenden Werken aus früheren Alben wie The Piper at the Gates of Dawn und Umakumama. In einem 2-stündigen Konzert verschmelzen Klänge und Bühnenpräsenz. Ruth Pink bewahrt nicht nur das musikalische Erbe von Pink Floyd, sondern interpretiert dieses auch neu. Ab 19.30 Uhr im Klostergarten. Wer schon früher raus möchte, den lädt das Peter-Weiß-Haus zur Gartenparty im Freigarten ein. Von 14 bis 21 Uhr abends präsentiert das Kollektiv What a Feminist Sounds Like eine Handvoll ihrer grandiosen DJs. Unter ihnen sind Nachwuchs-DJ Micha sowie unter anderem Tante Emma, Muss AGLP und Karen Kant. Dazu ist für das leibliche Wohl gesorgt mit Essen und Getränken aus dem Freigarten. Weitere Infos gibt es auf der Webseite des PWHs.
2: Sonntag.
3: Am Sonntag ruft das Volkstheater mit dem Besten von Loriot. Eine szenische Lesung von dem Duo Javane Gallo und Guido Fuchs. Mit ihren Lesungen haben sie damals auf Kreuzfahrten angefangen. Nun soll man die Faszination Loriot auch am Land genießen dürfen. Ausgeweitet auf einen ganzen Theaterabend lesen sich die beiden SchauspielerInnen szenisch durch die Welt der Hoppenstedts und der Knollenmännchen mit dem Ziel, dass kein Auge trocken bleibt. Loriot gehört mit zu den bekanntesten deutschen Humoristen. Er war von den 1950er Jahren an bis zu seinem Tod in Literatur, Fernsehen, Theater und Film tätig. 2003 wurde er zum Honorarprofessor für Theaterkünste an der Berliner Universität der Künste gekürt. Ein Teil seiner Werke gibt es am Sonntag ab 20 Uhr in der kleinen Komödie in Warnemünde. Und wer mal wieder ausmisten will oder neue Klamotten braucht, vielleicht eine neue Stehlampe, einen neuen Tischdecken oder sich einfach überraschen lassen will, für den findet auf dem IKEA-Parkplatz am Sonntag ein weiterer Flohmarkt von Flohmarkt statt. Von 10 bis 16 Uhr wird man bei sonnigen Wetterprognosen zum Stöbern eingeladen. Weitere Infos findet man online auf der Flohmarkt-Website.
0: Das waren die Veranstaltungstipps, was ihr so am Wochenende machen könnt. 7:45 Robocop Kraus habe ich jetzt hier musikalisch on repeat.

0: Logo. Schon gehört?
1: Ja, 7.48 Uhr Minuten Logo haben ja viele schon gehört. Cuba and Grimes habe ich jetzt hier noch einen Song. Und dann kommen wir zum Album der Woche. Dieser Song, den ich jetzt hier habe von Cobra and Grimes, heißt Sign from God.

7.51 Uhr, Minuten, ihr hört den Weckruf auf Radio Loro. Album der Woche, dazu kommen wir jetzt. Das aktuelle Album der Woche trägt den Titel Cannonball und stammt von der Londoner Art-Rock-Band Man, Woman, Chainsaw. Der heutige Song heißt Something Else to Give und ist nicht nur der letzte Song, den wir euch vorstellen, sondern auch der letzte Song des Albums selbst. Der Track beginnt mit selbstbewusstem Schlagzeug, dröhnendem Bass und Vera Lee Pennons ausdrucksstarken Gesang. Dann kommen Synthesizer, Streicher, Gitarren und männlicher Hintergrundgesang hinzu. Es ist ein Lied über Liebe und Enttäuschung. Die Lyrik handelt davon, sich für jemanden einzusetzen, der diese Mühe nicht erwidert. Die Band selbst sagt, wir haben den Song quasi im Handumdrehen geschrieben. Der Entstehungsprozess fühlte sich sehr organisch und intuitiv an. Es war sofort klar, dass er der perfekte Abschluss für das Album sein wird. Von unserem Album der Woche hört ihr jetzt Man, Woman, Chainsaw mit Something Else to Give.

Ihr hörtet Something Else to Give von Man, Woman, Chainsaw. Ein letzter Track von unserem Album der Woche, Cannonball. In Kürze erfahrt ihr über unsere sozialen Netzwerke, über unsere Kanäle, welches das nächste Album der Woche ist. 7:57 haben wir es jetzt und wir kommen nochmal zu einem Musiktitel, Lena mit Friends.

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3: Einmal das Neueste in Kürze mit gerade kleinen Teaser mitten im Song. Hier im Weckruf von Radio Loro. Guten Morgen. Am gestrigen Nachmittag ereignete sich in der Sankt-Begel-Petersburger Straße in Lüttenklein ein schwerer Verkehrsunfall, bei dem insgesamt 3 Fahrzeuginsassen zum Teil schwer verletzt wurden. Der 22-jährige Fahrer eines Seat wollte in die Sankt-Begel-Petersburger Straße aus Richtung der Warnow-Allee kommend reinfahren und das in Richtung Riegerstraße, in Richtung Schiedigerstraße queren. Zeitgleich befuhr der 88-jährige Fahrer eines Skodas die Riegerstraße aus Richtung Ostseeallee. Nach Zeugenausgaben fuhr der 88-jährige trotz roter Ampel auf die Kreuzung ein und kollidierte mittig der Kreuzung mit dem Seat. Der 22-jährige Fahrer wurde bei dem Unfall schwer verletzt. Die beiden 88- und 87-jährigen Fahrinsassen des Skodas erlitten leichte Verletzungen. Rettungswegen brachten die Verletzten zu weiteren medizinischen Versorgungen in die Rostocker Kliniken. Polizeilich wird der Schaden auf 30.000 Euro geschätzt. Seit März testete die Rostocker Stadtverwaltung, wie KI ihre Abläufe prüfen und verbessern kann. Diese Testphase ist jetzt beendet. Die Stadt will die Technik weiter nutzen. Beispielsweise soll die Bearbeitung des Personalausweises vereinfacht werden. Von der Beantragung bis zur Ausgabe gibt es viele einzelne Arbeitsschritte. KI soll auszeigen, wo die Abläufe einfacher und schneller werden können. Insgesamt gibt es in der Rostocker Verwaltung bis zu 5.000 solcher Prozesse. Nach Angaben der Stadtverwaltung hat die Testphase erste Möglichkeiten zur Verbesserung gezeigt, jedoch konnten sie keine konkreten Zeitersparnisse oder bereits veränderten Abläufe benennen. In Nordrhein-Westfalen müssen wegen eines Waldbrandes etwa 1.800 Bewohnerinnen und Bewohner des Ortsteils Gay vorsorglich in Sicherheit gebracht werden. Rund 25 Hektar Wald in Flammen, davon sprachen Behörden, sprechen ebenso von einem Feuer außer Kontrolle. Inzwischen sind die Flammen bis zu etwa 400 Meter an den Ort herangerückt. Daher entschied sich die Feuerwehr in der Nacht für die Evakuierung. Gay liegt in der Gemeinde Hürtgenwald im Westen des Bundeslandes NRW, nahe der Grenze zu Belgien. Insgesamt leben der Gemeinde in der Eifel knapp 9.000 Menschen. Zudem wurde der Krisenstab des Kreises Dürren einberufen. Dieser werde nun die aktuelle Lage und das weitere Vorgehen besprechen. Die Opposition fordert mehr Hitzeschutz. Angesichts von hohen Temperaturen und Niedrigwasser hat die Grünen-Politikerin Schneider die Bundesregierung zum Handeln aufgefordert und ein Spitzentreffen im Kanzleramt gefordert. In dem Zusammenhang wies sie auf die hohen Zahlen von Hitzetoten in diesem Jahr hin. Laut Robert-Koch-Instituts sind in diesem Jahr bereits 12.500 Menschen in der Folge der hohen Temperaturen gestorben. 2024 und 2025 seien es laut Robert-Koch-Institut je 2.500 Tote im Jahr infolge der Hitze gewesen. Linken Fraktionschef Pellmann sprach von einem kompletten Staatsversagen. Und Abdul Ib Heiß, Ex-Mediendirektor des Organisationskomitees der WM 2022 in Katar, sollte am vergangenen Montag vor der jordanischen Hauptstadt aus nach New York fliegen, um vor Gericht auszusagen. Er ist ein wichtiger Zeuge, wenn es um den Vorwurf der Zwangsarbeit und des Menschenhandels geht. Ib Haas wurde am Flughafen von den jordanischen Behörden an der Ausreise gehindert. Wenige Tage zuvor war Ib Haas bereits vom Geheimdienst festgehalten und am folgenden Tag wieder freigelassen worden. Nach Angaben seines Anwalts sei ihm dabei gesagt worden, dass er sich nicht mehr zu Fußball-WM, zur Situation der Gastarbeiter oder zu seinem eigenen Fall äußern solle. Der demokratische US-Kongressabgeordnete James McGovern aus Massachusetts richtet sich an Außenminister Marco Rubio. Er soll seinen Einfluss auf die jordanische Behörden nutzen, damit Abdul Ib Heiß in die USA einreisen kann. Weitere Nachrichten dann in einer halben Stunde.
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0: Ja, danke Paul für die Nachrichten. Wir kommen wieder zum Wetter. Heute Temperaturen wieder bis 31 Grad. Zur Nacht wird es dann Montag 16 bis 20 Grad. Es bleibt klar und sonnig und heiß. Morgen die Temperaturen bis 25 Grad. Es kann vereinzelt leichter Regen fallen und es sind vereinzelt Gewitter möglich. Und Sonntag teils sonnig und windig. Temperaturen am Sonntag bis maximal 25 Grad. Und am Sonntag bis 21 Grad. Es kann zu Böen bis 40 km/h kommen in Gewitternähe, zu Sturmböen. Ja, soweit das Wetter.
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0: 8:05 hier der Andi und für die Nachrichten ist heute Paul im Studio.
3: Guten Morgen.
0: Ja, Paul, wenn man sich das so anguckt, es brennen ja die Wälder in fast halb Europa, kann man sagen. Das ist schon Wahnsinn. Immer wieder, man kriegt es nicht in den Griff, es werden ganze Ortschaften evakuiert, Campingplätze werden evakuiert. Die Zahl der Hitzetoten, sagtest du, auf rund 12.500, das ist eine Steigerung in den letzten Jahren von, ich habe mir das so im Kopf durchgeregt, wenn ich nicht falsch liege, 600%. Kann das sein?
3: Ich weiß, also es sind halt 10.000 mehr. Ja. Das sind 10.000 Leute
0: von
3: mehr.
0: Von 2.000 auf 12.500, das ist Wahnsinn, ne?
3: Gruselig auf jeden Fall.
0: Ne, und bloß, was kann man dagegen tun? Was bringt so ein Hitzegipfel? Ich verstehe den Zusammenhang nicht. Was sollen die machen? Sollen die Sonne abschalten?
3: Oder? Na, gerade ist ja das Ding, also weil ich das jetzt gelesen habe, dass Hitzeschutz immer noch Bundesländersache ist. Und es soll halt, es ist so eine SPD-Mitglieder gefordert, halt, dass das im Grundgesetz verankert wird. Dass das Bund an sich was dafür machen muss, dass überall in Deutschland dieser Hitzeschutz angeboten wird. Das gibt es nochmal separat von dem Hitzegipfel. Er selbst sagt wiederum, der Hitzegipfel bringt auch nichts.
0: Ja. So sehe ich das auch.
3: Aber an sich ist es halt, das ist Ländersache, wenn die Länder gerade kein Geld dafür überhaben, gibt es keinen richtigen Hitzeschutz. Das heißt, der Bund muss sich hinsetzen und dafür halt Gelder freigeben. Das wäre eine der Lösungen, die es gibt.
0: Ja, bloß was versteht man unter Hitzeschutz? Wie kann ich dem denn entgegenwirken?
3: Also ich bin jetzt kein Experte.
0: Nein, es ist mir klar. Ich will auch nur mal deine Meinung so ein bisschen hören.
3: Was ich jetzt die letzten mitbekommen habe, ist ganz wichtig, wenn man sich, besonders wenn man jetzt richtig Großstädte geht, ob man auf den Dobi guckt oder auf dem Alexanderplatz, zu viel Beton. Beton und Glas heizt die Stadt massiv auf. Was dafür sorgt, dass Leute auf dem Dobi einfach umklappen. Habe ich jetzt zum Glück noch nicht miterleben müssen, aber es braucht wesentlich mehr Bäume, es braucht wesentlich mehr Gras, es braucht öffentliche Wasserquellen, es braucht Trinkwasserbrunnen, wo man rangehen kann auf jeden Fall. Viele Orte zum Unterstellen, mehr Schirme, Straßenbahnstationen, die sich nicht aufheizen, weil sie aus Glas bestehen, am besten. Und allgemein, ich brauche Leute also zum Unterstellen, Tatsache. Und natürlich auch im öffentlichen Nahverkehr sollte Klimaanlage immer funktionieren.
0: Ja.
3: Wieso, Dresden hat das ja scheinbar dieses Jahr richtig schön gehabt, dass keine Straßenbahn dort beheizt ist. Dass sie da in die Straßenbahn steigen, dann sind da 55 Grad drin. Das funktioniert halt nicht. Das macht dich fertig als Mensch, da funktionierst du nicht mit.
0: Ja, genau so, da hast du recht. Also man kann schon mit Kleinigkeiten einiges bewirken, aber es muss eben auch Geld da sein für Kleinigkeiten. Auch ein Schirm kostet Geld, sag ich mal. Ne? Das ist ja das.
3: Spannend, was die Bürgerschaft macht. Es wurde ja auch dieses Jahr hier diese Schwammstadt beschlossen. Ich glaube, da geht es eher darum, dass es halt Hochwassergefahr ist wegen Klimawandel, aber ich glaube, da ging es auch ein bisschen um Klimaschutz und Moore. Moore sind total wichtig. Moore wieder bessern.
0: Das ist richtig. Das wird ja schon in MV seit einiger Zeit auch getan, sag ich mal. Nur das Klima, theoretisch, sag ich mal, ne, auch praktisch hätte man schon vor 20 Jahren was tun können. Es war ja schon, es ist ja kein, seit letzter Woche erst ein Problem, das ist schon seit Jahren.
3: Also BP wird immer nur rumgeredet. Wusste ja schon 1980, dass das mit dem Klimawandel ein Ding ist und dass sie daran schuld sind. Was nächste Schritt wäre zum Beispiel hier ganz lokal, Hafenausbau, ganz stark drüber nachdenken. Wollen wir die letzten Moore, die wir da haben, wirklich jetzt opfern? Ein Kommentar von mir. Ist das für einen Hafen das wert oder wäre mir das sehr bereuen, wenn diese Moore da hinten fehlen, besonders wegen Klimaschutz.
0: Ja, genau. Das war Pauls Kommentar. Wie gesagt, Paul ist kein Experte, aber er hat eben mal seine Meinung gesagt und die darf ja jeder haben in einer Demokratie oder wie, ne? So ist das doch.
3: Das ist das Wichtigste, was zu erhalten.
0: Ja, okay.
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0: Und wir machen erstmal wieder Musik aus den 80ern, würde ich sagen. Da gibt es einen Song, der heißt Made of Orleans. Aber wusstet ihr, dass die OMD daraus zwei Teile eigentlich hatte? Der erste wurde nie gespielt. Der wurde von der Plattenfirma veröffentlicht und dann nach der zweite, wo die sagt, der zweite wird nichts. Und er wurde einer der erfolgreichsten Hits von OMD, Orchestra Maneuvers in the Dark. Ich habe jetzt hier aber den ersten Song für euch, den ersten Teil. Joan of Arc heißt er und den könnt ihr heute mal bei mir hören. Teil 1 von Orchestra Maneuvers in the Dark. Joan of Arc.

0: Orchestra Maneuvers in the Dark, kurz OMD, mit ihrem Song Joan of Arc. 8 Uhr und 13 Minuten, hier ist Radio Lorum mit dem Weckruf, hier der Andi am Mikrofon. In der nächsten halben Stunde, also in der jetzigen halben Stunde bis 8.30 Uhr, da hört ihr noch einen Pizzaplausch. Da geht es um Politikveranstaltungen, das hat Flavia zusammengestellt. Das hört in wenigen Minuten. Wir machen jetzt erstmal weiter mit ein bisschen Musik aus unserer Musikredaktion. Aber erstmal einen kleinen Trailer für heute Abend.
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4: Ja, Cup of Soul heute Abend ab 20 Uhr. 2 Stunden lang Soul-Musik. Und die Larrikins habe ich jetzt hier, eine deutsche Band, alles auf Anfang.

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0: Radio Loro, 8 Uhr und 18 Minuten im Weckruf. Am 20.09. sind hier in MVO die Landtagswahlen. Ein Monat noch ungefähr ist es bis dahin. Und nicht nur die Parteien sind unterwegs, auch die Zivilgesellschaft organisiert vielerorts hier im Bundesland Veranstaltungen wie Podiumsdiskussionen, Austausch- und Begegnungsformate mit Kandidierenden, zum Beispiel bei einer Pizza. Das ist der Fall heute am 14.08. Nachmittag in Löcknitz im Landkreis Vorpommern-Greifswald. Unter dem Motto Pizza, Plausch, Politik, so heißt die Veranstaltung. Organisiert wird sie von dem politischen Frauenstammtisch Ökerando. Gemeinsam mit dem Regionalzentrum für demokratische Kultur Vorpommern-Greifswald. In der gestrigen Folge von Engagement on Air hat sich meine Kollegin Flavia Näheres dazu erzählen lassen von Romy Tölk und Anna-Lisa Alsleben, Mitarbeiterinnen des Regionalzentrums. Ihr hört nun eine Kurzversion des Gesprächs.
1: Pizza, Plausch und Politik. Was für ein Format ist das? Was kann man sich damit vorstellen?
2: Also Pizza, Plausch und Politik soll ein themenspezifische Podiumsdiskussion werden, also so ein Fischbowl, wo es hauptsächlich um Gleichstellung geht und um wie man mehr Frauen in die Kommunalpolitik oder allgemein in die Politik bekommt oder mehr für die Politik interessiert, weil ja Frauen ehrenamtlich sehr aktiv sind in vielen Vereinen und auch in politischen Gremien wie Elternrat und so weiter, aber doch in der Politik häufig fehlen. Ich selber bekomme das mit als Bürgermeisterin, dass ich im Amtsausschuss nur mit einer weiteren Bürgermeisterin vertreten bin von 13 Bürgermeistern und ich mich immer freuen würde, wenn noch da mehr weibliche Perspektiven sein würden. Und daher haben wir uns entschieden, das zum Thema zu machen.
1: Und wer hat ein bisschen an der Entstehung oder an der Organisation von der Veranstaltung mitgewirkt?
3: Eigentlich hauptsächlich der politische Frauenstammtisch in Ökerando und das Regionalzentrum, also jetzt in meiner Person sozusagen vertreten, unterstützt den politischen Frauenstammtisch dabei. Wir haben ja jetzt gerade die Landtagswahlen vor der Tür. Das ist natürlich eine total schöne Möglichkeit, auch als politisches Frauennetzwerk dann auch politisch Aktive kennenzulernen, eigene Themen zu setzen, auch nochmal die Perspektive von Frauen vor Ort in den Vordergrund zu holen, weil sie natürlich nochmal ganz andere Blickwinkel sozusagen auf die Landespolitik haben und das, was uns jetzt auch mit der Wahl erwartet. Und das, da haben wir gesagt, das wollen wir total gerne unterstützen als Regionalzentrum, weil wir den politischen Frauenstammtisch eben auch schon so lange begleiten und fanden das eine gute Idee, das als Austauschformat dann zu nutzen. Und da, ja, kamen wir ins Gespräch.
1: Und welche Politiker, Politikerinnen sind dann am Freitag dabei?
2: Anna-Lisa?
3: Also wir haben das erstmal breit gestreut und haben dann Zusagen erhalten von Kandidierenden aus der Region. Wir haben unter anderem Dietrich Wenzel dort vor Ort, der ist Gymnasiallehrer und tritt an für die CDU. Wir haben Steffi Griffel, sie wird für die Linke antreten im Wahlkreis rund um Torgelow. Und wir haben von den Grünen Jutta Wegener mit dabei, die tritt für den Wahlkreis in Neubrandenburg an. Jetzt denkt man sich erstmal Neubrandenburg, das ist ja ganz schön weit von Löcknitz-Penkun, aber gefühlt, zumindest für die Leute vor Ort, ist das näher als Greifswald, also wo dann tatsächlich auch nochmal direkt Kandidierende dann von den Grünen wären. Wir hatten auch Kandidierende angefragt, unter anderem von der SPD, die konnten leider nicht. Dafür werden wir einen sogenannten Hot Seat haben aus der Zivilgesellschaft, wo wir dann einzelne Personen, die sich bereit fühlen, irgendwie ihre Perspektive einzubringen, gerade auch total gerne natürlich auch eine frauenspezifische Perspektive für die ländlichen Regionen, genau, dass sie sich dann da hinsetzen können, ihre Erfahrung einbringen und dort mit den Politikerinnen und Politikern dann in die Diskussion kommen.
1: Was wollt ihr, was will man mit diesem Format oder mit dieser bestimmten Veranstaltung auch erreichen?
2: Das dem politischen Frauenstammtisch nochmal sichtbar zu machen, dass es den gibt im Ökerando-Kreis, dass Gleichstellung ein wichtiges Thema ist, dass Frauenpolitik ein wichtiges Thema sind und vor allem weibliche Perspektiven in der Politik ein wichtiges Thema ist. Und das ist das, was wir in diese Region bringen wollen und aufzeigen wollen.
1: Und zum Schluss könnt ihr kurz die Eckdaten zusammenfassen.
3: Also das findet am 14.8. statt, also diesen Freitag. Wir starten um 15.30 Uhr, ab dann wird es auch Pizzen geben und Getränke. Außerdem kommt auch noch ein Eisbus von der Initiative Zusammen bewegen. Also wer danach noch Lust hat auf ein Gespräch und ein Eis, der ist dann auch herzlich eingeladen. Anmelden muss man sich nicht. Wir freuen uns über alle, die Lust haben, sich einzubringen, dahin zu kommen, auch einfach nur zuzuhören. Für uns ist das eine total schöne Möglichkeit, dann auch dort vor Ort einmal in Kontakt zu kommen. Und deswegen sind alle sehr, sehr herzlich willkommen.
0: Ja, ich danke Flavia für das Gespräch, was du geführt hast. Pizza backen und über Politik mit lokalen Kandidierenden ins Gespräch kommen. Ein neuer Trend? Darum geht es bei Pizza Plausch Politik heute in Löcknitz. Das komplette Interview findet ihr demnächst auch in der Loro Mediathek. Wir machen wieder Musik, was Deutsches, von Dieter Bier alias Maschine. Ein Song, der ist aktueller als man denkt. 100.000 Laienrichter.

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1: Das Neueste aus Rostock-Region und der Welt hier im Weko von Radio Loro. Guten Morgen. Am gestrigen Nachmittag ereignete sich in der St. Petersburger Straße ein schwerer Verkehrsunfall, bei dem insgesamt 3 Fahrzeuginsassen zum Teil schwer verletzt wurden. Ein 88-Jähriger fuhr trotz roter Ampel auf eine Kreuzung ein und kollidierte mittig mit einem 22-jährigen Fahrer. Dieser wurde bei dem Unfall schwer verletzt. Die beiden 88 und 87 Jahre alten Insassen erlitten leichte Verletzungen. Ein Rettungswagen brachte die Verletzten zur weiteren medizinischen Versorgung in die Rostocker Kliniken. Die Polizei schätzt den Schaden auf rund 30.000 Euro. Das Land Mecklenburg-Vorpommern hat ein neues Förderprogramm über 2 Millionen Euro für Stauwerke aufgelegt. Die Förderung umfasst die Grundsanierung bestehender Stauanlagen, Ersatzneubauten sowie die Errichtung neuer Anlagen einschließlich notwendiger Planungsleistung, Genehmigungen und Wasserstandmessstellen. Ziel ist es insbesondere, auf kohlenstoffreiche Moorstandorte die Voraussetzungen für höhere Wasserstände zu schaffen und damit Wasser länger in der Landschaft zu halten, informiert das Ministerium. In Nordrhein-Westfalen müssen wegen eines Waldbrandes etwa 1.800 Bewohnerinnen und Bewohner des Ortsteils Gay vorsorglich in Sicherheit gebracht werden. Seit gestern Abend stehen rund 25 Hektar Wald in Flammen. Inzwischen sind die Flammen bis etwa 400 Meter an den Ort herangerückt. Daher entschied sich die Feuerwehr in der Nacht für die Evakuierung. Gay liegt in der Gemeinde Hürtgenwald im Westen des Bundeslandes NRW, nahe der Grenze zu Belgien. Opposition fordert mehr Hitzeschutz. Angesichts von hohen Temperaturen und Niedrigwasser hat die grüne Politikerin Schneider die Bundesregierung zum Handeln aufgefordert und ein Spitzentreffen im Kanzleramt gefordert. In dem Zusammenhang wies sie auf die hohen Zahlen von Hitzetoten in diesem Jahr hin. Laut Robert-Koch-Institut sind in diesem Jahr alleine bereits 12.500 Menschen infolge der hohen Temperaturen gestorben. Und Ex-Mediendirektor des Organisationskomitees der WM22 in Katar wurde an Ausreise gehindert. Abdullah Ibahas sollte am vergangenen Montag von der jordanischen Hauptstadt Amman nach New York fliegen, um vor Gericht auszusagen. Er ist ein wichtiger Zeuge, wenn es um den Vorwurf der Zwangsarbeit und des Menschenhandels geht.

0: Handels geht. Ibhais wurde am Flughafen von der jordanischen Behörden an der Ausreise gehindert. Der demokratische US-Kongressabgeordnete James McGovern aus Massachusetts richtete sich an Außenminister Marco Rubio. Er soll seinen Einfluss auf die jordanischen Behörden nutzen, damit Abdulli Ibhais in die USA reisen kann. Das waren die Nachrichten um 8:30.
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0: Morgen wird es ein anderes teilweise
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2: Radio Loro mit dem Weckruf. 8.33 Uhr haben wir. Und wie ich eben schon sagte, Wetterbericht bis zu 31 Grad heute wieder. Es wird wieder warm. Sucht euch ein schattiges Plätzchen, trinkt viel antialkoholisches. Wasser ist ja das einzige Getränk ohne Nebenwirkung, habe ich mir mal sagen lassen. Ne? Eine Cola ist völlig sinnlos. Da kann man auch eine Packung Würfelzucker in sich reinhelfen. Ja, bei dem Wetter ist wirklich Wasser das Beste. Morgen sieht's.
3: Normalerweise soll man 2 Liter trinken. Ihr könnt bei der Hitze ist empfohlen mindestens 3. Man kann es schön übertreiben. Man kann eigentlich.
2: Ja, aber man will sich auch nicht ertränken. Ne? Aber es ist schon.
3: Schön mental verteilen. Es geht nicht darum, so eine Literflasche auf einmal zu ächzen, sonst sei das Fassventar. Das ist komplett der Bullshit. Sorry. Das ist komplett der Schwachsinn. Immer schön 200 Milliliter am besten so die Stunde soll man eigentlich trinken, um halt den Körper dauerhaft im Lot zu halten.
2: Ja, und morgen, wie ich schon sagte, kann es teilweise eben zu Regen und leichten und Gewitter kommen, örtlich bedingt. Morgen wird es nicht ganz so warm, 25 Grad, aber wenn so ein Gewitter kommt, vorher wird das meistens ein bisschen schwül. Das ist auch nicht schön, das ist drückend. Also, wenn es dann wirklich mal regnet, geht raus, macht den Mund auf. Oder wie gesagt, trinkt ordentlich viel. Wir machen erst noch ein bisschen Musik in dieser nächsten halben Stunde bis 9 Uhr. Da hört ihr unter anderem den Releaser da und ein bisschen was über Sport. Da finden ja die Schwimmmeisterschaften statt in Paris und die Europameisterschaften in der Leichtathletik. Aber bis dahin machen wir erst noch ein bisschen Musik von Green Tea Peng. Ja, das sind Interpreten und Gruppen. Davon habe ich noch nie was gehört, aber hören wir uns jetzt gemeinsam an. Der Titel ist TARDIS.

0: 8.39 Minuten im jetzt folgenden Release-Radar präsentiert euch unsere Musikredaktion wie jeden Freitag eine kleine Auswahl von vielversprechenden Neuveröffentlichungen der laufenden Woche. Diesmal mit dabei eine Band aus Trondheim mit etwas anderer Musik, eine Künstlerin, die zu allen spricht, die sich gerade in einer komplizierten Situation mit einem anderen Menschen befindet, und ein Song für alle, die heute Abend zu Hause bleiben. Mehr erfahrt ihr nun von Luca aus der Musikredaktion. Ja, Release Radar, das ist ja immer unsere wöchentliche Folge hier. Jetzt muss ich erstmal gucken, wo das hier geblieben ist, der Beitrag. Da ist er, ja, so. Jetzt Luca.
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Die norwegische Folk-Metal-Rock-Band Lumsk aus Trondheim veröffentlicht heute den ersten Vorgeschmack auf ihr kommendes Album Ein Sender. Der Bandname Lumsk bedeutet so viel wie hinterlistig oder durchtrieben. Die Gruppe verbindet traditionelle norwegische Volksmusik, Mythen und Folklore mit harten Metal-Gitarren, Geigenmelodien sowie einem Wechsel aus männlichem und weiblichem Gesang. Über die neue Single sagt die Band Folgendes. Mit Dautmann Haugen präsentieren wir einen ersten Vorgeschmack auf unser fünftes Album, auf dem sich Thor Johnsons Texte und unsere Musik in einer düsteren und wunderschönen Landschaft vereinen. Das kommende Album zeigt eine deutliche Weiterentwicklung mit größerer musikalischer Vielfalt und Komplexität, während der unverwechselbare Stil der Band nach wie vor unverändert stark zum Ausdruck kommt.

Lucifers neue Single, Broken Hearted, ist für alle, die schon einmal nie wieder geschworen haben, nur um am Ende doch wieder zurückzuschreiben. Der Track handelt nicht von einer einzelnen Beziehung, sondern von Mustern, die die meisten kennen werden. Nummern nachts löschen, sich rein zufällig besonders hübsch machen, Red Flags für Green Flags halten und am Ende doch wieder genau dort zu landen, wo man nie wieder sein wollte. Mit ihrem charakteristischen Sound verbindet Lucifer bittersüße Emotionen mit einem Augenzwinkern. Der Song fühlt sich an wie die Schlussszene eines romantischen Indie-Films, in der die Protagonistin lachend durch ihre Tränen blickt, weil sie längst weiß, wie die Geschichte ausgehen wird.

Samstagabend. Die Einladung liegt vor, doch die Motivation ist im Keller. Trotzdem geht man hin und findet sich zwischen Smalltalk, zu vielen Menschen und ungefragten Monologen über sonst was wieder. Genau dieses Gefühl greift das Pop-Projekt Janka in ihrem Song Danke für die Einladung auf. Der Song handelt von gesellschaftlichen Verpflichtungen und dem Wunsch, einfach mal nicht dabei sein zu müssen. Zeilen wie, es sind so viele Menschen hier, mit denen ich nicht reden will, bringen diese Situation humorvoll und sehr direkt auf den Punkt. Musikalisch setzen Janka dabei auf einen eingängigen, tanzbaren Pop-Sound. Die Kombination aus treibendem Beat und introvertierten Texten macht den Song zu einem charmanten Ohrwurm. Danke für die Einladung ist damit ein augenzwinkerndes Plädoyer für die eigene soziale Grenze und für alle, die statt bei einer Party eigentlich lieber auf der Couch sitzen würden.

Ja, soweit Luca aus der Musikredaktion mit dem Release-Radar. Ihr habt es gehört, Lucifer hat heute eine neue Single veröffentlicht, Broken Hearted, so heißt der Song. Den könnt ihr jetzt nochmal in voller Länge hören. Hier ist Lucifer, Broken Hearted.

Die neue Single von Lucifer Brokenhearted im Release Radar. 8:49 Uhr. Wir kommen zu Sportmeldungen.

Ja, die erste Meldung, die ich für euch habe, das ist für Sonntag 13.30 Uhr im Rostocker Ostseestadion das erste Heimspiel des FC Hansa Rostock in der dritten Liga nach dem Auftaktgewinn bei der zweiten Mannschaft vom Heidenheim. Ist jetzt das erste Heimspiel angesagt gegen Waldhofen Mannheim. Mal schauen, ob da auch wieder drei Punkte drin sind. Los geht's, wie ich schon sagte, am Sonntag um 13.30 Uhr im Rostocker Ostseestadion. Dann gibt es noch die Schwimmmeisterschaften in Paris. Da gab es auch für die Deutschen mehrere Medaillen, goldene und auch bronzene und auch Silber war dabei. So wie bei der Leichtathletik-Meisterschaften der Europameisterschaften in Birmingham. Gestern holte Gesa Krause über 3000 Meter Hindernis ihre dritte Goldmedaille. Das hat vor ihr noch keine Athletin bei Europameisterschaften geschafft. Aber auch Olivia Goeth feierte eine Medaille, die Bronzemedaille. Und die deutschen Leichtathleten sind stark am Start, auch nach einem Sturz am letzten Wassergraben. Schaffte es Lea Meyer aus Löningen noch auf Platz 4. Im Diskus holte Hendrik Janssen Gold mit 69,53 Meter. Das sind so auf im Dreisprung-Finale. Da schaffte man den Platz 6. Das war die Kira Wittmann. Die ganze Leichtathletik-Europameisterschaft geht noch bis Sonntag, bis zum 16. Und es gibt bestimmt noch einige Überraschungen, einige Medaillen auch für das deutsche Leichtathletik-Team. Ja, soweit die Sportmeldungen hier in Radio Loro. 8 Uhr und 51 Minuten. Ihr hört immer noch den Weckruf. Wir machen weiter mit Musik von Radiohead, Creep.

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1: Einmal das Neueste hier im Weckruf für euch, für Rostock. Guten Morgen. In Schwan, Landkreis Rostock, beginnt am heutigen Tage das Brückenfest. Der Zustand der Brücke selbst sorgt aber für Bedrücktheit bei den Schwanen. Neben Graffiti und Aufkleber stört vor allem der Grünspan an den bunten Brückenelementen. Bürgermeister Matthias Schauer, unabhängige Wähler Schwan, wurde von Anwohnenden gebeten, die Brücke reinigen zu lassen. Jedoch, die Warnow unter der Brücke fließt durch ein Trinkwasserschutzgebiet. Weder Waschwasser noch abgelöster Schmutz dürfen in den Fluss gelangen, was eine Reinigung aufwendig und kostspielig macht. Bürgermeister Schauer will nun erneut versuchen, eine Lösung in die Wege zu leiten und dafür das Gespräch mit den zuständigen Behörden suchen. Das Brückenfest startet am heutigen Abend mit einer Party auf dem Festplatz. Bis Sonntag sind Konzerte, Shows und weitere Partys geplant. Protestaktion in MV beschäftigt Staatsschutz. Unbekannte haben an etlichen Ortseingangsschildern weiße T-Shirts mit dem Aufschrift „Das letzte Hemd“ angehangen. Die Aktion läuft bereits seit einigen Wochen in Schleswig-Holstein oder zuletzt auch in Sachsen-Anhalt. Erst ist der Protest auch in Mecklenburg-Vorpommern angekommen. Die Polizei hat nach einigen Angaben keine Hinweise auf die Urheber. Eine Zuordnung zur Gruppierung oder Ähnlichem sei deshalb nicht möglich. Sicherheitsbehörden vermuten die Unterstützung im rechtspopulistischen Prostmilieu. Die Aktion habe nach einer Demonstration in der vergangenen Woche in sächsischen Plauen Fahrt aufgenommen, heißt es. Dort hatten vornehmlich Rechtsradikale gegen die Politik der Bundesregierung demonstriert. Medien in anderen Bundesländern ordnen die Organisation dort ebenfalls in die Kategorie Rechtspopulismus ein. Die AfD stellt sich hinter die Aktion. In Nordrhein-Westfalen müssen wegen eines Waldbrandes etwa 1.800 Bewohnerinnen und Bewohner des Ortes Gay versorgungsdürftig in Sicherheit gebracht werden. Seit gestern Abend stehen rund 25 Hektar Wald in Flammen. Behörden sprechen von einem Feuer außer Kontrolle. Inzwischen sind die Flammen bis etwa 400 Meter an den Ort herangerückt. Daher entschied sich die Feuerwehr in der Nacht für die Evakuierung. Gay liegt in der Gemeinde Hürtenwald im Westen des Bundeslandes, nahe der Grenze zu Belgien. Insgesamt leben in der Gemeinde in der Eifel knapp 9000 Menschen. Zudem wurde der Krisenstab des Kreises Dürren einberufen. Dieser werde nun die Lage und das weitere Vorgehen besprechen. Und Zugunglück in England. Im Südosten Englands nahe der Stadt Lewes in der Grafschaft East Sussex ist am späten Nachmittag ein Zug entgleist. 150 Menschen seien während des Unfalls im Südosten Englands an Bord gewesen, teilt der zuständige Rettungsdienst auf Facebook mit. Zwei Menschen seien schwer verletzt worden, 9 hätten weniger schwere Verletzungen erlitten, hieß es. Mehrere Patienten wurden in Krankenhäuser gebracht. Todesopfer gibt es nach derzeitigen Erkenntnissen nicht. Das waren die Nachrichten um Punkt 9.
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3: Ja, wir kommen um 9.03 Uhr zum Wetter in Rostock. Heute Sonne pur, Temperaturen bis 31 Grad, komplett sonnig. In der Nacht wird es dann wechselnd bewölkt, Temperaturen zwischen 19 und 16 Grad, aber es bleibt trocken. Morgen am Samstag die Temperaturen bis 25 Grad, teils sonnig, vereinzelt leichter Regen und Gewitter möglich. Und am Sonntag die Temperaturen, die fallen weiter bis auf 21 Grad. Es bleibt trocken, aber es kann windig werden in Böen bis zu 40 km/h.
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3: 9 Uhr und 4 Minuten, der Weckruf für Radio Loro. Ich bin der Andi und an den Nachrichten heute der Paul zuständig.
1: Ja, guten Morgen.
3: Ja, jetzt haben wir noch eine knappe Stunde. Hier im Studio sind jetzt 26 Grad, ist angenehmer als nebenan im Redaktionsraum, wo die großen Fenster sind, die Sonne prallt da drauf. Ach ja, bei dieser Hitze kann man leicht aggressiv werden. Aber wir machen jetzt mal was etwas Härteres aus der Musikredaktion. Die haben das hier mit zusammengestellt, die Morgensendung Ace of Spades von Motörhead.

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0: Und ich grüße alle, die in Rostock jetzt so ihren Urlaub verbringen, in dieser schönen Stadt bei 31 Grad. Aber in anderen Bundesländern ist es ähnlich und noch mehr zum Süden hin. Und wir brauchen unsere Hörer ja nicht mit irgendwelchen Gewinnen locken, sondern einfach nur mit guter Musik, wie zum Beispiel mit diesem hier von der französischen Band Century Lover Y.

0: starke Titel von der französischen Band Century Lovers. Why? 9 Uhr und 13 Minuten haben wir es jetzt und in dieser Stunde stellen wir euch eine neue Musikerin vor. Die hat die Redakteurin Ellen hat mit ihr über den Weg zur Musik und ihre neue Single gesprochen. Leila heißt die junge Sängerin. Sie kommt aus Wien. Die hat einen ganz eigenen Stil, hat sie. Dieser ist besonders geprägt von ihrer zarten Stimme und ihrer besonderen Art, über Gefühle zu reden. Redakteurin Ellen, wie ich schon sagte, hat mit ihr über ihren Weg zur Musik und die neue Single laut gesprochen. Und das hören wir jetzt in einem Interview mit Leila.
1: Wie würdest du denn deine Musik beschreiben für jemanden, der sie noch nie gehört hat?
2: Ich würde sagen, ich mache nachdenklichen Deutschpop, der sehr viel Platz lässt für die eigenen Emotionen und für Dinge, die vielleicht im Alltag oft ungesagt bleiben oder Emotionen, für die es nicht so gut Worte gibt, die man finden kann.
1: Gab es denn einen bestimmten Moment oder auch eine Person, die dich dazu inspiriert hat, anzufangen, eigene Musik zu machen?
2: Also ich habe sehr lang schon Musik gemacht, die ich nicht geteilt habe, weil ich mich nicht getraut habe, weil ich sehr schüchtern war. Also ich arbeite mit zwei Freunden zusammen, mit dem Yoshi und dem Moritz. Und der Yoshi hat irgendwann zu mir gesagt, hey, es wird Zeit, dass du den Leuten mal zeigst, was du machst. Und hat mich dem Moritz vorgestellt, mit dem ich dann begonnen habe zu produzieren. Und das war so der Anfangspunkt, wo ich dann mir gedacht habe, jetzt traue ich mich.
1: Wie hat denn dein Umfeld so am Anfang darauf reagiert? Gab es viel Zuspruch oder haben das auch manche Leute kritisiert oder hinterfragt?
2: So mein direktes Umfeld, das war sehr unterstützend, aber so das weitere Umfeld, das hat eigentlich gar nichts davon gewusst, bis es ein bisschen größer geworden ist, weil ich gar nicht so viel drüber gesprochen habe, sondern vor allem es einfach gemacht habe. Ja, deshalb, aber schon weitgehend sehr unterstützend eigentlich alle, ja.
1: Deine Texte sind ja oft sehr direkt und verletzlich. Fällt es dir denn manchmal schwer, so persönliche Gedanken so offen mit der Welt zu teilen?
2: Im Alltag gesprochen fällt mir das total schwer. Also ich tue mir eigentlich sehr schwer, mich so tief zu öffnen. Und in der Musik ist das aber für mich irgendwie gar keine Frage. Das ist für mich ein sehr intuitiver Prozess und ich setze mich hin und mache das vor allem, ich schreibe die Texte so für mich, vor mich hin und vergesse sogar, dass Leute die hören werden. Und erst dann so kurz bevor der Song rauskommt, bin ich dann oft ein bisschen aufgeregt, weil ich mir denke, wow, da lernen mich die Leute jetzt richtig gut kennen. Aber ich finde das irgendwie auch schön, weil man da ein bisschen eine Fläche bietet, auch anderen Personen vielleicht Emotionen zu finden und auch den Zugang zu Emotionen zu finden.
1: Am 14.08. erscheint ja dein neuer Song, Laut gedacht. Welche Geschichte steckt hinter dem Text?
2: Laut gedacht erzählt von einer Beziehung, die eigentlich von Anfang an zum Scheitern verurteilt ist. Und geschrieben ist es eigentlich über einen Moment, so diesen Moment, wo plötzlich alles total schön ist. Und es ist der perfekte Moment, den du mit dieser Person erlebst. Und eigentlich weißt du aber, dass das keine Zukunft hat und dass der Moment nicht echt ist. Und du traust dich dieses Gefühl von, es fühlt sich gut an, nicht zuzulassen, weil du weißt, du wirst umso tiefer fallen, wenn das Gefühl dann weg ist und wenn dieser Moment weg ist, weil es halt nie ganz echt war. Und das habe ich eigentlich versucht, in einen Song zu verpacken.
1: Ist das denn für dich ein Thema, was sehr präsent in deinem Leben ist, durch vielleicht eigene Erfahrungen oder auch Erfahrungen aus dem Freundes- und Bekanntenkreis?
2: Also ich schreibe ja sehr viel über das Suchen von Verbindungen, aber auch über diese Verletzlichkeit und vor allem auch viel Veränderung. Und ich glaube, dass das Themen sind, die mich einerseits sehr viel begleiten, weil ich glaube, dass ein Mensch nie fertig ist, damit sich selbst zu finden. Also ich glaube, die meiste Zeit des Lebens befinden wir uns einfach auf der Suche. Und ich sehe das schon auch in meinem Umkreis und in meinem Umfeld einfach, dass gerade Menschen in meinem Alter sehr viel suchen und viel erleben in die Richtung.
1: Bald erscheint ja deine Debüt-EP, Fragmente. Was steckt denn hinter dem Titel?
2: Das ist actually eine ziemlich coole Geschichte eigentlich, weil ich wusste sehr lange nicht, wie ich meine EP nennen soll. Und ich habe dann schon alle Songs fertig gehabt und war bereit, irgendwie auf Titelsuche zu gehen für diese EP und war sehr aufgeregt, da den perfekten Titel zu finden. Und ich saß dann irgendwann am Küchentisch, eher mit Yoshi und Moritz, mit denen ich halt auch viel Musik mache. Dann hat der Moritz, glaube ich, vorgeschlagen, hey, was ist, wenn wir die EP Fragmente nennen? Und für mich war das irgendwie ein sehr besonderer Moment, weil ich habe vor, ich glaube, so 5 Jahren, ich bin sehr schlecht mit so Zeiteinordnung, aber es ist wirklich lange her, da hatte ich einen so Undercover Instagram-Account gemacht, wo ich das allererste Mal meine Stimme geteilt habe und quasi gesungen habe und das hochgeladen habe. Und diese Seite hieß Fragments. Und mein allerletzter Post auf diesem Account hat gelautet, ich habe es jetzt so lange gemacht, aber das Format fühlt sich nicht mehr nach mir an und deshalb werde ich diese Instagram-Seite nicht weiterführen. Aber der Name soll bleiben, Fragments. Also seid gespannt, weil ich bin es auch.
0: Ja, das war Ellen mit dem Interview mit der Sängerin Leila. Und wir bleiben auch gespannt auf die EP Fragmente. Die soll im Herbst erscheinen. Und jetzt hören wir Leilas neue Single Laut gedacht.

Wir hatten Lela mit ihrer neuesten Single Laut gedacht. Man kann wohl noch einiges von dem Mädel erwarten. Lela aus Wien. Jetzt ein Titel aus der aktuellen Musikrotation, der auch mehrmals am Tag läuft. Dynamite Shakers mit Cinema.

Dimebag-Shakers waren das mit Cinema aus der aktuellen Musikrotation. Vor den Nachrichten haben wir noch einen Titel auf alle Fälle. Es ist 9:24 Uhr. Der Titel ist von Brother Grimm und heißt Hi.

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1: Einmal das Neueste in Kürze. Guten Morgen. In Schwanen-Landkreis Rostock beginnt am heutigen Tage das Brückenfest. Der Zustand der Brücke selbst sorgt aber für Bedrücktheit bei den Schwanen. Neben Graffiti und Aufklebern stört vor allem der Grünspan an den bunten Brückenelementen. Bürgermeister Matthias Schauer von den Unabhängigen Wählern wurde von Anwohnern gebeten, die Brücke reinigen zu lassen. Jedoch, die Warnunterbrücke fließt allerdings durch ein Trinkwasserschutzgebiet. Weder das Waschwasser noch abgelöster Schmutz dürfen den Fluss gelangen, was eine Reinigung aufwendig und kostenspielig macht. Protestaktionen in MV beschäftigt den Staatsschutz. Unbekannte haben an etlichen Ortseingangsschildern weiße T-Shirts mit der Aufschrift „Das letzte Hemd“ gehängt. Die Aktion läuft bereits seit einigen Wochen in Schleswig-Holstein oder zuletzt auch in Sachsen-Anhalt. Jetzt ist er wohl auch in MV angekommen. Die Polizei hat nach eigenen Angaben noch keine Hinweise auf die Urheber. Eine Zuordnung zu Gruppierungen oder Ähnlichem sei nicht möglich. Die AfD stellt sich hinter die Aktion. Vermisste Jugendliche aus Lübeck in Sachsen gefunden. Die Polizei hat eine vermisste 15-Jährige aus einer Lübeck

0: Lübecker Wohngruppe gestern bei Klauch auch im sächsischen Landkreis Zwickau angetroffen. Die Jugendliche wurde seit dem 1. August vermisst. Ihr geht es nach Angaben der Beamten den Umständen entsprechend gut. Sie wird nun ärztlich untersucht. Warum die 15-Jährige verschwunden war, wird nun von der Lübecker Kriminalpolizei geprüft. Nach aktuellen Erkenntnissen liegen keine Hinweise auf mögliche Straftaten vor. Und Zugunglück in England. Im Südosten Englands nahe der Stadt Lewes in der Grafschaft East Sussex ist am späten Nachmittag ein Zug entgleist. 550 Menschen seien während des Unfalls an Bord gewesen, teilt der zuständige Rettungsdienst auf Facebook mit. Zwei Menschen seien schwer verletzt worden, 9 hätten weniger schwere Verletzungen erlitten. Mehrere Patienten wurden in Krankenhäuser gebracht. Todesopfer gibt es nach derzeitigen Erkenntnissen nicht. Weitere Nachrichten gibt es dann ein letztes Mal für heute um Punkt 10.
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2: Wir sind wieder bei den Wetteraussichten. Die haben sich in den letzten Stunden nicht verändert. Heute bleibt es heiß bis 31 Grad. Ganzen Tag Sonne. In der Nacht können vereinzelt ein paar Wolken aufziehen. Dann die Temperaturen gehen runter von 19 bis 16 Grad. Es bleibt trocken. Morgen können vereinzelt leichter Regen und auch Gewitter möglich sein bei Temperaturen von 25 Grad Höchsttemperatur. Und am Sonntag Höchsttemperatur 21 Grad, teils sonnig, aber windig. Böen können 40 km/h, aber auch mehr erreichen. Ja, und Gewitter mit Sturmgefahr, die vertreiben in Deutschland unterdessen die Gluthitze, aber man kann sich vielleicht gar nicht mal so drauf freuen. Irgendwann wird es wieder wärmer werden. Was sollen wir dagegen tun? Dann machen wir lieber hier gute Musik in unserem Radio, hier im Weckruf.
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2: 9.34 Uhr, der Andi hier und auch der Nachrichtenchef, unser Paul.
0: Ach, guten Morgen, Rostock.
2: Ja, Paul, du kommst ja immer von außerhalb, du hast immer einen ordentlichen Weg hierher, ne? Ist morgen schon ein bisschen frisch in den Bus oder in der Bahn, oder wie du fährst?
0: Also normalerweise geht es immer so in den Wechselzeiten, dass es ja morgens richtig kalt ist und man sich so 8 Pullis anzieht und dann ist es 12 Uhr, man kommt raus aus dem Studio, man kippt einfach um und fragt sich, soll ich jetzt einfach mal die Pulli ausziehen, dann rufe ich gleich den Krankenwagen, weil es ist echt heiß. Das haben wir nicht gerade. Also ich kann wirklich mein Hemd, mein T-Shirt rausgehen schon am frühen Morgen und so, oh, das ist schön angenehm kühl. Ich wünsche, es wird den ganzen Tag so bleiben, aber es wird nur wärmer und wärmer.
2: Ja, ja. So, man fühlt ja auch mehr Wärme, als es draußen manchmal an Temperaturen ist. Ne? Der kommt mir etwas so vor. Das ist, wenn wir hier aus unserem Redaktionsraum kommen in den Flur, das ist, als wenn du gegen eine Wand läufst.
0: Das Schlimme ist, in Europa ist einfach die Luftfeuchtigkeit. Das ist ja eine ganz andere Hitze hier als zum Beispiel in Afrika, wo die Luftfeuchtigkeit nicht so hoch ist. Da sind 34 Grad, die richtig schlimm für den Körper anfühlen. Und wirklich, wenn man durch diese Tür geht, aus dem Studio raus, es ist schwer. Du brauchst schon ein bisschen Krafttraining, um durch diese Wand durchzuschreiten.
2: Ja, wir haben jetzt hier im Studio, ich sag mal, 26,6 Grad. Heute früh, als ich ankam, waren fast 29. Die Klimaanlage, die arbeitet hier drinnen, ansonsten hältst du das wirklich hier nicht aus. Die Server hier, also die ganze Technik strahlt Hitze ab. Die großen Fenster, da steht den ganzen Vormittag die Sonne drauf. Da weiß man schon, was man hat.
0: Ne? Ach, schön, wenn man das Wetter macht, dann mal rauszugucken und sagen, also hier steht, es sollte regnen, aber wenn ich so aus dem Fenster blicke, haben wir schönsten Sonnenschein überhaupt. Also noch nie so ein schönes einen schönen Sonnenaufgang ist.
2: So ist das. Den Sonnenaufgang, wenn wir hier sind, sehen wir ihn nicht mehr. Wir sehen bloß dann die volle, pralle, gelben Planeten, Sonne.
0: Diesen riesigen leuchtenden Punkt, der uns am Leben hält.
2: Ja, ohne Sonne wird es kein Leben geben. Nee. Hast du die Sonnenfinsternis miterlebt jetzt?
0: Ich durfte mir angucken, tatsächlich. Ich habe noch in letzter Minute irgendwo eine Brille erhaschen können auf eBay. Ich war eigentlich schon aus der Stadt raus. Ich war kurz davor, nach Hause zu fahren. Ich war gerade Reutershagen. Danach geht es ja nur noch hier Sievershagen hinten raus. Bargeshagen meine ich. Und dann kommt noch diese Nachricht rein. Ja, du kannst jetzt kommen. Ich habe zwar eigentlich 16 Uhr gesagt und dann nicht mehr geantwortet, aber du kannst jetzt um 13 Uhr kommen. Bin ich Reutershagen ausgestiegen, bin nochmal eine halbe Stunde durch die Stadt gefahren, habe die Brillen geholt und nochmal eine halbe Stunde zurück. Ich bin nochmal eine Stunde durch die Stadt gegurkt, aber war aber halt mal eine Stunde später zu Hause. Das hat sich gelohnt.
2: Und wo hast du das gesehen? Am Strand irgendwo?
0: Genau, einfach unten am Strand hingesetzt. Da waren ja ein paar Leute, das waren zum Glück nicht so viele, wenn man guckt hat, so Berlin, Tempelhofer Feld, das war ja randvoll, da haben sich ja alle hinge. Ist natürlich auch irgendwo Stimmung, wenn da alle klatschen oder sich einmal freuen, und das ist ein bisschen Stadtfest, Volksfeststimmung, das hat auch was. Und dafür ist so eine Sonnenfinsternis auch gut geeignet, finde ich.
2: Ja, nächstes Jahr gibt es ja wieder eine, aber die ist dann zu sehen hauptsächlich in Ägypten im August 2027.
0: Im Süden Spanien soll man ja Glück haben.
2: Ja, wenn man Glück hat. Ich habe diesen eigentlich nur im Livestream gesehen, im öffentlichen Rundfunk sein, im Fernsehen, weil ich war nicht unterwegs, Und die Sonne, die stand schon hinterm Haus, da hätte ich eh nichts sehen können, wenn ich auf den Balkon gehe. Aber so ist das dann manchmal. Ne? Aber es war auch in dem Moment, man hat es gespürt, es wurde plötzlich ruhig draußen. Kein Vogel hat mehr gesungen, die Luft war geisterhaft, sag ich mal, als das passierte. Und dann habe ich mir das im Fernsehen angeschaut, war schon beeindruckend, ja.
0: Also ich war ja am Strand mit Freunden da, einfach auch Zeit verbracht und natürlich wird es dann nie still, meine Freunde. Aber so ein das hat Ali Tatsache gesagt, der NDR hat das live übertragen und der NDR-Reporter, der live da war, hat gesagt, es fühlt sich kühler an, es fühlt sich ein bisschen kälter um mich herum an.
2: Ja. Ja klar, die Sonne ist verdeckt, ne, plötzlich. Da merkt man auch, wenn die Sonne jetzt erlöschen würde,
0: wie kalt das werden
2: würde. Wie hätten wir denn eine Eiszeit im Laufe der Entwicklung. Ne?
0: Wir hätten vor allem kein Licht.
2: Das kommt noch dazu. Die Elektrizität vielleicht noch in der Wohnung, aber es wäre dunkel.
0: So für ein paar Monate?
2: Ja.
0: Bis die Speicher leer laufen, bis dann haben wir hoffentlich was gefunden. Ja. Haben wir so eine schöne Cyberpunk-Welt, wo wir keine Sonne mehr im Himmel haben, so alles nur noch mit künstlichem Licht beleuchtet wird, was richtig schön auf die Psyche geht. Gibt es wunderschöne Geschichten von, kann man sich gerne mal alles reinziehen. Da gibt es so viele wunderbare Cyberpunk-Romane, die genau dieses Thema behandeln.
2: Ja, man hat das immer so abgetan, Science-Fiction, alle Spinnung und alles Blödsinn. Und heutzutage ist so vieles, was möglich ist. Ne? Zwar jetzt nicht alles, man kann nicht beamen wie in der Enterprise oder so, aber es gibt viele Sachen, ne, seit Monaten, seit Jahren schwebt da oben so eine Raumstation an, die kann man auch fast jede Nacht sehen, jeden Abend zu verschiedenen Zeiten. Als Stern gucke ich öfters mal, ich habe da so eine App, die mir anzeigt, wann die wieder zu sehen ist, wenn natürlich wolkenfrei ist. Ne? Aber ist schon interessant, man sieht praktisch die Sonnenkollektoren und das sieht man alles bei dem.
0: Habe ich noch nie gemacht.
2: Das ISS.
0: Aber. Ich meine, man muss ja nicht mal ins All gucken, ich habe ja hier mein Handy und da drauf ist gerade so eine KI, die mir den Mensch antworten kann. Und hier 1986 oder 1982, wie hieß der Roman? Ich glaube 86 war das.
2: Das weiß ich jetzt nicht.
0: 1986 von Woman, das wird auch immer aktueller, ne?
2: Ja.
0: Das ist auch gruselig, es ist unglaublich gruselig.
2: Ja.
0: Aber naja, wir gucken mal, ob die AI-Bubble da platzen, was dann passiert und ob es dann noch den chinesischen Markt gibt oder am besten gar nichts mehr in die Richtung KI für die nächsten Jahre. Alles sehr spannend.
2: Schauen wir mal, was das alles noch wird mit der ganzen KI. Es gibt ja ab 2. August ja die Kennzeichnungspflicht, dass Beiträge, die mit KI bearbeitet oder erstellt wurden, gekennzeichnet werden müssen. Also es muss bekannt gegeben werden, dass so mit KI was verwendet wurde. Und da gibt es so viel Musik bei YouTube, frage ich mich, ey, und die nennen sich dann Musiker, da frage ich mich, was soll das?
0: Wenn du dich da hinsetzt und zwei Science schreibst und sagst, bitte mach mir doch aus nichts, sorry, das ist leider kein Kunstwerk erschaffen. Ja. Du hast dir nicht mal ein Kunstwerk erschaffen lassen, das ist einfach nur Zusammenwerfen von ganz vielen Sachen, die geklaut wurden, zu einem Brei, das kann man ja nicht als Kunst bezeichnen.
2: Ja, gut, wir haben jetzt schon fast 7 Minuten wieder geschwatzt.
0: Ja, ich könnte jetzt ein nächstes Thema aufmachen. Wir hatten vor kurzem eine KI-Ausstellung in Rostock. Wir können jetzt auch noch ganz weit ausfahren. Was soll das eigentlich? Das kann man nicht KI-Kunstausstellung nennen. Da können wir gucken, Gesellschaftskritik, wollen wir das wirklich haben. Aber Kunstausstellung sollte das eigentlich nicht heißen.
2: Ja, Kunst, wo fängt es an, wo hört es auf? Ne? Kunst, die alten Meister, das war noch Kunst. Oder auch die Bildhauer und was nicht alles. Aber KI, da kann ich mich auch Künstler nennen. Das kriege ich auch hin.
0: Früher haben ja Leute angefangen, Web nicht mehr Kunst zu nehmen, was ich gar nicht verstanden habe. In welcher Welt ist Web kein Kunst, nur weil du die Musik nicht magst? Das ist ein ganz anderes Thema zu sagen, weil da sitzt ein Mensch hinter, der macht sich Gedanken über, wie sollen die Texte sein, was ist eine Message dahinter? Wer schreibt mit mir die Melodie? Ich kann nicht so gut mit Gitarre spielen, hat das jemand für mich? Kann jemand Beats machen? Da kommen Leute zusammen, schaffen Werk und da kommen Leute und sagen, das ist keine Kunst, weil ich mag die Musik nicht.
2: Ja.
0: KI ist ein ganz anderes Thema und das kann man nicht vergleichen. Das ist
2: ja, ich würde sagen, wir machen jetzt mal wieder Musik.
0: Ja, Musik ist doch
2: ein gutes Stichwort. Lucky Lee habe ich jetzt hier, ein aktueller Titel, Lucky Again.

Ja, den Titel hatten wir heute zweimal in der Musikredaktion hier. Das ganze Eve, Let Your Hair Hang Down. Wir machen jetzt noch ein bisschen Musik. 9:48 Uhr, Nothing But Thieves heißt die Band. Stray Dogs.

0: Nothing but Deep Swanners mit Stray Dogs. Heute der Home Run, der sendet heute live vom Jugendaktionstag Reclaim Your Street vom Kribbeliner Tor. Ein Team um Luca und Jan wird euch dann ab 16 Uhr durch den Nachmittag begleiten. Ihr könnt natürlich live vor Ort sein, ihr könnt aber auch einfach mal einschalten um 16 Uhr hier Radio Loro, den Home Run. 9 Uhr und 54, ein paar Minuten haben wir noch, denn Luca sei schon der Paul, der hat noch...
1: Ich bin Luca.
0: Nee, du bist hey, Paul. Leute. Er hat noch eine interessante Nachricht. Worum geht es denn um den Dommel?
1: Vielleicht Tatsache, ich wollte eigentlich, weil ich das gerade gedacht habe, ich das nach den Nachrichten ankündigen. Es gibt einen kleinen Teaser, dass die Hafenbar, Hafendommel wurde ja vor letzte Nacht von der Sonnenfinsternisnacht auf den Donnerstag demoliert, genau wie das historische Eisbrecherschiff, die Janssen, und hat dann einen Schaden von gut 5.000 Euro erlitten. Trotzdem lassen die sich ja nicht unterkriegen. Die haben ja noch ihre Hanse-Sail-Erweiterungsprojekt, wo sie die Hanse-Sail mal auf die restlichen Monatstage noch ein bisschen langziehen möchten. Und suchen natürlich dafür immer aktiv Leute, die dann bereit sind, bei diesen Projekten auch mitzumachen, diese Angebote anzunehmen. Da ist heute zum Beispiel eine Lesung, und zwar wird kein Land für niemanden, wird der letzte Kron, ein Hanse-Sail-Krimi gelesen von Volker Pesch. Und morgen gibt es auch einen Freilichtkinoabend, kein Land für niemand, wird geguckt, ein Filmgespräch von C.I. Rostock. Gerade jetzt mit den Angriff im Hintergrund könnte es eine gute Idee sein, da vielleicht mal beizuwohnen und einfach mal ein bisschen Unterstützung zu zeigen und sich auch einfach einen schönen Abend mit Freunden zu machen. Was meinst du?
0: Ja, und welche Uhrzeit ist denn das dann morgen?
1: Also heute geht es um 18 Uhr los mit der Lesung und der Filmabend ist schön bei Sonnenuntergang 20 Uhr. Es geht dann noch schön hell los und dann wird es schön dunkel um einen herum, wenn man sich einen schönen Film reinzieht. Klingt doch perfekt.
0: Und das da an der Rohrdommel, ja, im Stadthafen.
1: Genau,
0: das Stadthafen.
1: Ist die Hegedatz-Halbinsel bei diesem großen Parkplatz, wo auch früher Circus Fantasia stand. Die sind jetzt weiter oben bei der Janssen, bei dem historischen Eisbrecher-Schiff. Weiß gar nicht, wie lange die noch Saison haben. Die sind ja nur über den Sommer auf. Das ist ja eine Containerbar. Also es klingt immer total langweilig, so es ist ein paar Container, aber nein, die machen das da richtig schön. Ich habe jedes Mal großen Respekt davor, wie sie aus ein paar Containern so einen richtig schönen Ort schalten. Die haben auch so einen schönen Holzboden
0: da
1: aufgespannt.
0: Ja, das stimmt. Ich war auch schon mal dabei. Da hatten wir auch mal von Loro eine Veranstaltung und das ist wirklich toll gemacht da mit den Containern.
1: Die waren auch beim CSD, haben die auch immer wieder Programm gemacht, bei der Hanse-Sail natürlich das Programm gemacht. Dieses Projekt, was da zerstört wurde, dieses For Humans Projekt oder Humanity Projekt, wurde tatsächlich während der Hanse-Sail von einem deren Projektkurse gemacht. Das ist von der Hanse-Sail als Andenken eigentlich übergeblieben, wurde ja zerstört. Also ist sehr traurig. Also so eine Telefonzelle haben die komplett umdesignt.
0: Und ja, die Dummen sterben halt nie aus, ne? Aber wenn Alkohol im Spiel ist, weiß mancher Alkohol, das setzt der Verstand aus.
1: Das Schöne ist ja, also, die haben ja auch Mülltonnen umgeschippt und so. Aber die haben ja auch die Janssen schon mal, ich weiß leider nicht, was die mit der Janssen gemacht haben. Wahrscheinlich beschmiert oder sind raufgegangen. Ich weiß nur, dass die Janssen beschädigt wurde. Und dafür kriegen die eine Anzeige wegen Eingriff in den Schiffverkehr, gefährlicher Eingriff. Das ist nochmal was anderes als Sachbeschädigung.
0: Ja, es ist richtig. Das ist eine Straftat, eine Sachbeschädigung. Gut, die muss immer vorsätzlich passieren. Wenn ich jetzt mit meinem Einkaufskorb gegen einen Autostoß versehen, die ist keine Sachbeschädigung.
1: Dann kommst du nicht in den Knast, keine Sorge.
0: Nee. Dafür nicht, aber es ist trotzdem dumm. Einfach dumm. Dummheit der Menschen. Warum sowas kaputt zu machen, sowas zu zerstören? Das
1: ist auch weh. Das ist ja auch Kunst, die da zerstört wird.
0: Da fehlen einem hinter. Die Worte für.
1: Ja, das macht einen ja traurig. Aber das ist ja der Grund dahinter. Also, wozu wird sowas gemacht? Wenn das wirklich ist, also das Hafenprojekt Hafendommel zeigt sich eigentlich schon politisch links, kann man so sagen. Das ist ja, das tragen die offen nach außen. Wenn das wirklich politisch motiviert ist, dann weiß man natürlich nicht. Ist es meistens auch die Idee, die Leute einfach unglücklich zu machen und auch zu zeigen, wir sind hier und wir sind lauter als dieses linke Gedankengut und da sich das soll traurig machen, das soll bedrücken, das soll ihnen das Gefühl von Schwäche geben. Ja. Genau deswegen ist es ja wichtig, dahin zu gehen.
0: Ich glaube, dass die, wenn die Alkohol trinken, da gar nicht über sowas nachdenken.
1: Das kann
0: die
1: auch sein, aber also manche sind auch wirklich einfach nur gerade auf dem Dreh, so ich muss jetzt irgendwas Wildes machen, was ich später noch
0: Paul,
1: meinen Kindern erzähle.
0: Ich würde sagen, wir machen noch einen kurzen Titel Musik. Um 10.01 Uhr ungefähr sind wir dann wieder hier mit den Nachrichten. Einverstanden?
1: Dann gibt es das Neueste.
0: 9.58 Uhr.
1: Klingt super.
0: Jetzt habe ich hier Fleece, heißt die Band oder der Künstler, ein Chickbook. Ja, einige Namen kann man nur pfeifen.
1: Du, du, du, du, du.

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1: Ein letztes Mal für diesen Freitagmorgen, das Neueste aus Rostock-Region und der Welt und das letzte Mal für mein Buftjahr hier bei Loro. Guten Morgen. Unbekannte haben an der Rostocker Bar Hafendommel auf der Hecke-Halbinsel randaliert. Sie haben unter anderem ein Kunstwerk, ein Holzschild und Pflanzenkübel beschädigt sowie Mülltonnen ausgeschüttet. Außerdem wurden laut dem Betreiber Regenbogenflaggen entwendet. Die Polizei schätzt, dass ein Sachschaden von um die 5.000 Euro entstanden ist. Sie ermitteln wegen Sachbeschädigung. Ebenso wurde der neben der Hafenbar befindliche Traditionseisbrecher Steffen Janssen beschädigt. Es wurde Anzeige erstattet. Die Beamten ermitteln wegen des gefährlichen Eingriffs in den Schiffsverkehr. Laut Polizei waren die Vandalen offenbar zwischen 1 und 3 Uhr nachts unterwegs. Protestaktion in MV beschäftigt Staatsschutz. Unbekannte haben an etlichen Ortseingangsschildern weiße T-Shirts mit der Aufschrift „Das letzte Hemd" gehängt. Die Aktion läuft bereits seit einigen Wochen in Schleswig-Holstein oder zuletzt auch in Sachsen-Anhalt. Die Polizei hat nach eigenen Angaben keine Hinweise auf die Urheber. Eine Zuordnung zu Gruppierungen oder Ähnlichem sei nicht möglich. Sicherheitsbehörden vermuten die Unterstützer im rechtspopulistischen Protestmilieu. Die Aktion habe nach einer Demonstration in der vergangenen Woche im sächsischen Plauen Fahrt aufgenommen. So heißt es. Dort hatten vornehmlich Rechtsradikale gegen die Politik der Bundesregierung demonstriert. Medien in anderen Bundesländern ordnen die Organisation dort ebenfalls in die Kategorie Rechtspopulismus ein. Die AfD stellt sich hinter die T-Shirt-Aktion. Ohne Zuwanderung droht Wohlstandsverlust im Osten. Ohne Wohlstandszuwanderung gäbe es im Osten zu Deutschlands nach einer neuen Erhebung immer größeren Lücken auf den Arbeitsmarkt. Zwischen 2023 und 2025 haben die Ostbundesländer demnach rund 141.000 Beschäftigte mit deutscher Staatsangehörigkeit verloren. Die Zahl der Beschäftigten ohne deutschen Pass stieg in der Zeit um 90.000, wie der Kurzbericht des Instituts der deutschen Wirtschaft zeigt. Die Studienautoren warnen vor den Folgen von verstärkter Rückwanderung nach Polen und in andere überwiegend osteuropäischen Ländern. Substanzielle Lücken an den Arbeitsmärkten in Ostdeutschland könnten in den nächsten Jahren auch durch Rückwanderung entstehen. Daher müsse die Zuwanderung von Arbeitskräften aus Drittstaaten gestärkt werden. Sonst könne sich das sehr negativ auf den Wohlstand auswirken, so das Institut der deutschen Wirtschaft. Die Wirtschaftsexperten werden ebenfalls damit eingehen, können sich die Versorgung der Bevölkerung mit Waren und Dienstleistungen etwa im pflegerischen Bereich verschlechtern. Und Zugunglück in England. Im Südosten Englands nahe der Stadt Lewes in der Grafschaft East Sussex ist am späten Nachmittag ein Zug entgleist. 150 Menschen seien während des Unfalls an Bord gewesen, teilt der zuständige Rettungsdienst auf Facebook mit. 2 Menschen seien schwer verletzt worden, 9 hätten weniger schwere Verletzungen erlitten, hieß es. Mehrere Patienten wurden in Krankenhäuser untergebracht. Todesopfer gibt es nach derzeitigen Erkenntnissen nicht. Das waren die Nachrichten für diesen Freitagmorgen. Wir hören uns dann wieder im Weckruf am Montag um 7 Uhr. Schönes Wochenende schon mal.
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3: Ja, wir kommen nochmal zum Wetter in Rostock. Heute sonnig den ganzen Tag lang, Temperaturen bis 31 Grad. Und dann in der Nacht kann ein paar vereinzelte Wolken aufziehen. Die Temperaturen gehen dann runter auf 19 bis 16 Grad. Morgen Tageshöchsttemperaturen 25 Grad, 55% Regenwahrscheinlichkeit, teils sonnig, vereinzelt leichter Regen und Gewitter möglich. Und am Sonntag gehen die Temperaturen noch weiter runter. Da liegt die Höchsttemperatur 21 Grad, ein Unterschied zu heute von mindestens 10 Grad. Und es kann windig werden, Böen bis 40 km/h. Das Gewitter mit Sturmgefahr vertreibt die Gluthitze an diesem Wochenende. Wollen wir schauen, wie das wird. Und das war der heutige Weckruf.
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3: Ich bin der Andi und für die Nachrichten war der Paul zuständig.
1: Ein letztes Mal hört ihr meine Stimme an diesem Mikrofon. Mindestens für mein Buftjahr, ja.
3: Ja, ihr werdet ja nächste Woche verabschiedet und bis Ende August geht noch euer Buftjahr, ne?
1: Genau, ich habe ja letzte Woche mir nochmal Urlaub genommen. Das heißt, ich habe jetzt noch eine Woche und da muss ich mir eine Wohnung suchen.
3: Ja, wie geht's dann bei dir weiter?
1: Studieren heißt es. Studieren. Das heißt nach Brandenburg, da wird studiert, aber in Brandenburg sind wir sehr nah an Berlin dran und alles, was nah an Berlin dran ist, Das hat einen schrecklichen Wohnungsmarkt und damit streite ich mich gerade ein bisschen rum. Wenn ihr gerade eine WG in Eberswalde seid oder eine kennt, dann meldet euch bitte bei paul.buhr@loro.de. paul.buhr@loro.de bitte. Wenn ihr eine Wohnung habt, irgendwas, meldet euch bitte. Ich nehme auch eine WG, sehr gerne nehme ich eine WG. Ich sehe auch unter der Brücke mit Pappkarton so umher mich herum.
3: Das kannst du, ist warm. Die E-Mail, sag die nochmal deutlich, paul.buhr@loro.de. Wie B-U-H-R.
1: Genau, B und dann Uhr, wie die Uhrzeit.
3: Ja, dann könnt ihr euch dann hinwenden und den Paul unterstützen, der sucht eine WG in
1: Eberswalde, Brandenburg, 16225. Ja. Eberswalde, Finno, geht auch.
3: Was willst du studieren?
1: Das wird Forstwirtschaft werden.
3: Forstwirtschaft?
1: Forstwirtschaftsstudium mit einem Endziel, nach Förster zu werden oder vielleicht auch ein bisschen bei NGOs anzufangen. Okay. Das kann man über 3 Jahre noch entscheiden, was ein R passt. Ah. Gerade das Ziel ist Förster. Das wird sehr spannend. Ich freue mich sehr drauf.
3: Ist ja mal was ganz anderes als BWL.
1: Ja, auf jeden Fall.
3: Jeder Zweite studiert BWL.
1: Ne? Ich freue mich sehr fasziniert davon, Tatsache, dass es davon nur 6 Studiengänge in ganz Deutschland gibt. So an Hochschulen und Unis, das gibt es an 6 Standorten. Deswegen ist es natürlich mit den Plätzen auch immer sehr, sehr schwer. NC beschränkt. Ich freue mich sehr, dass ich den Platz bekommen habe. Aber es brauche ich auch noch einen Platz in der Wohnung. Das wird auch nicht leicht.
3: Ja, das ist immer so das Problem. Jeden Tag pendeln so eine Strecke, das ist auch
1: ich
3: nicht einfach.
1: Ich kann nicht jeden Tag 20 Stunden im Zug sitzen. Da kriege ich vom Studium nichts mehr mit.
3: Richtig. Wie lange studierst du da? Wie viele Semester sind das?
1: Das ist ganz normal 3 Jahre, 6 Semester.
3: 6 Semester.
1: Geht das dann da lang? Es wird geklopft, ich mache so viel Werbung.
3: Okay.
1: Okay, dankeschön. Ich würde sagen.
3: 10:08 und das war's von uns hier. Tschüss.
1: Ciao, ciao.

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Einerseits wäre die Aktion natürlich gut gemeint gewesen, wegen den Familien und so. Aber andererseits wäre eine deutsche Einheit, und darauf laufe die Entwicklung der letzten Wochen nun mal hinaus, ein großer Fehler. Deutschland dürfe nie wieder ein Machtblock mitten in Europa werden. Und eine solche Hilfe zur Flucht der DDR-Bürger würde nur zur weiteren Destabilisierung der Verhältnisse beitragen. Also wie gesagt, die Aktion war menschlich verständlich, aber trotzdem falsch. Er schlug mit der flachen Hand auf die Tischplatte und sagte so leise, wie es ihm gerade noch möglich war: Ihr wisst, dass das Schwachsinn ist. Sie lassen alles zurück und sie fliehen, und vielleicht... Er machte eine kurze Pause und überlegte, ob er den nächsten Satz wirklich sagen sollte. Aber kein Wort mehr. Eine komplette Stille trat ein. Die anderen tauschten nur Blicke aus. Einige lächelten milde. Jemand legte sogar sachte eine Hand auf seine Schulter. 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Er nahm seinen alten Ford Granada und war nie mehr gesehen. Der Rest

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Ja, einen wunderschönen guten Nachmittag. Ihr hörtet gerade Jet City Sports Club mit Spinning Me Out hier auf Lore 90,2 und es ist gleich 16 Uhr. Normalerweise hört ihr hier immer aus dem Studio live den Home Run. Heute gibt's den von live vor Ort draußen und zwar sind wir nämlich mit dem Sendefahrrad, mit unserem E-Bike, mit dem wir auch senden können, vorm Krüppitor. Da ist nämlich heute Reclaim Your Streets Veranstaltung wieder. Da gibt's ordentlich was für junge Leute vor allem. Schaut gerne vorbei. Wir sind auch da. Und ich schalte jetzt auch direkt rüber zu meinen KollegInnen. Luca und Jan sind vor Ort und die werden heute euch da durch den Nachmittag moderieren bis 18 Uhr. Erstmal gibt es noch ein bisschen Musik und dann werden euch die beiden sicherlich demnächst begrüßen. Viel Spaß!

0: Ja, hier sind wir wieder. Ihr hört Radio Loro heute mit einer Homerun-Sondersendung. Wir sind heute live am Krüppeliner Tor. Ich bin Jan, euer Loro-Lieblingsmoderator und Wahrheitsredakteur. Ihr kennt das bestimmt schon. Jeden Donnerstag im Weckruf hört ihr die Wahrheit. Eine Folge, wo ich über spannende, wichtige Themen rede. Genau, heute aber mal mit ein bisschen was anderem.
1: Genau, und Jan ist heute nicht alleine, ich bin auch da, mein Name ist Luca, ich bin dann wohl euer Zweitlieblingsmoderator, aber damit kann ich leben. Wir sind heute live bei Reclaim Your Streets. Jetzt gerade ist ehrlich gesagt noch nicht ganz so viel los, es ist alles noch ein bisschen im Aufbau, wenn ich das richtig erkenne, wird auch die Bühne noch gerade aufgebaut. So ein paar Tische stehen aber schon und vereint, ich glaube, ich sehe drei Leute, die schon da sitzen. Ja, also ja. Das ist schon mal ein bisschen, aber auf jeden Fall noch Luft nach oben.
0: Hauptsache wir sind da, ne?
1: So kann man das auch sehen. Nein, ich würde sagen, fühlt euch alle herzlich eingeladen, noch herzukommen. Wir sind jetzt von 16 bis 18 Uhr hier live. Wir haben ein paar Beiträge mit, die ihr schon aus den normalen Homerun-Sendungen kennt. Wir werden aber bestimmt auch mit der ein oder anderen Person hier vor Ort sprechen und zwischendrin natürlich ganz, ganz viel gute Musik spielen. So wie sich das gehört.
0: Genau.
1: Und ich würde sagen, da jetzt noch nicht so viel los ist, würden wir mit der Musik schon mal anfangen und dann kommen wir einmal dazu. Wir haben ja die Veranstaltungstipps klassischerweise freitags und die haben wir euch heute auch mitgebracht. Die größte und wichtigste Veranstaltung am Wochenende, da sind wir natürlich gerade schon, aber das ist ja nicht das Einzige, was hier in Rostock passiert. Also dranbleiben, wir machen jetzt erstmal weiter mit Sandy von Tokio.

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1: So, da sind wir wieder live vom Kröpeliner Tor stehen wir. Wir sind hier gerade zu Reclaim Your Streets und der Song, den ihr gerade gehört habt, das war Jugendwort des Jahres von Waving the Guns. Und da frage ich mich, Jan, was ist eigentlich dein Favorit für das Jugendwort des Jahres dieses Jahr?
2: Ja, das ist tatsächlich gar nicht so leicht zu sagen. Also ich habe mehrere Favoriten, auf jeden Fall Peak, also wenn etwas spitze ist. Dann noch Ragebait, finde ich auch sehr, sehr cool, weil das ja auch gerade auf Social Media immer wieder ein Thema ist. Und gute Käse, weil ich finde, das hört sich einfach lustig an. Und aber, deins so?
1: Was heißt gute Käse?
2: Gute Käse heißt einfach, wenn irgendwas wirklich sehr, sehr gut ist, dann sagt man halt, oder wenn einem irgendwas sehr gut gefällt, dann sagt man, das ist gute Käse.
1: Ja gut, okay, ergibt Sinn. Also ich muss sagen, ich finde tatsächlich leider am coolsten 6ix7ine, weil ich einfach davon am meisten mitbekommen habe. Und ich bin ja jetzt schon quasi Jahrhunderte aus meiner Jugend raus. Und deswegen habe ich nicht mehr so einen Bezug zu den Jugendwörtern. Aber 6ix7ine finde ich sehr cool, das habe ich mitbekommen.
2: Das ist schon ein bisschen peinlich tatsächlich.
1: Ja, aber kann es sein, dass Digga schon wieder vorgeschlagen wurde? Oder
2: ja, das wird, glaube ich, schon die letzten 10 Jahre oder so mal wieder vorgeschlagen. Aber das ist halt auch zeitlos so. Das ist halt, das sagt man halt.
1: Dann finde ich das jetzt tatsächlich auch schön, weil wenn sich ein Wort so lange hält, dann muss es ja schon cool sein.
2: Ja.
1: Ja, auf jeden Fall.
2: Ja, wir sind immer noch live hier am Kröpeliner Tor zu der Jugendveranstaltung
1: Reclaim Your Streets.
2: Genau. Ja, sie sind immer noch in der Aufbauphase, es ist immer noch nicht so viel los hier, deswegen kommt vorbei, Leute.
1: Richtig. Und wir haben jetzt auch unsere Freitagskategorie, die sind ja unter anderem die Veranstaltungstipps. Da wird einmal so kurz vorgestellt, was so heute, morgen, übermorgen in Rostock und Umgebung so passiert. Und da hat Paul auch direkt am Anfang für uns ein bisschen mehr Informationen zu dem heutigen Tag Reclaim Your Streets vorbereitet. Und natürlich dann auch noch andere Veranstaltungen, die in den nächsten Tagen so stattfinden. Und ich würde sagen, dann hören wir da direkt rein.
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4: Freitag.
5: Heute Nachmittag heißt es wieder Reclaim Your Streets am Kröpeliner Tor. Damit geht das Projekt in die zweite Runde. Ziel ist es, einen Raum für Jugendliche zu schaffen, der besonders auch ohne große finanzielle Mittel Möglichkeiten bietet, einen Nachmittag zu gestalten. Zusammen mit der Stadt soll ein Raum entstehen, um sich kennenzulernen, auszutauschen oder auch einfach Freunde zu treffen. Das Ganze wird begleitet von Live-Musik, Essen und verschiedenen Infoständen. Zusammen mit Verwaltung soll nämlich geguckt werden, wo können Rostock Räume für Jugendliche entstehen. Zum Beispiel ist dafür der Kinder- und Jugendbeirat im Rathaus Rostock vor Ort, um sich die Blickwinkel der Jugend zu holen. Auch wir von Loro werden heute vorm Krüppi stehen. Die heutige Homerun-Sendung findet vom Reclaim Your Street statt. Wer also neugierig ist und heute keine Zeit hat, kann um 16 Uhr in den Homerun einschalten und Eindrücke vom Kröpeliner Tor gewinnen. Reclaim Your Streets soll noch 5 weitere Male stattfinden. In Ribnitz-Dammgarten, unweit von Rostock-Stadtgrenzen, startet heute das Ribnitzer Hafenfest. Das kommende Wochenende steht ganz im Licht des Hafens mit Live-Musik, Händlermeile, maritimen Sportwettbewerben und Jahrmarktsfeelings. Obendrauf natürlich auch gastronomische Versorgung. Heute wird das Programm um 15 Uhr vom Bürgermeister eröffnet. Nach der Öffnung stehen die Frauenbands Catwalk und Zauberflo auf der Bühne. Ab 20 Uhr gibt es eine Hafenparty und zum Abschluss des ersten Tages heißt es kurz vor 11 Uhr abends Höhlenfeuerwerk über dem Ribnitzer Bodden. Weitere Infos zum Programm findet man online auf der Website der Stadt Ribnitz-Dammgarten und der Veranstaltungen.
4: Samstag.
5: Im Klostergarten tritt am Samstagabend die Pink Floyd Coverband Ruth Pink auf. Die 10-köpfige Band bringt den unverkennbaren Sound von Pink Floyd authentisch auf die Bühne und nehmen das Publikum mit auf eine musikalische Reise. Neben zeitlosen Klassikern wie Wish You Were Here und Another Brick in the Wall widmet sich die Band auch den weniger bekannten, aber nicht minder beeindruckenden Werken aus früheren Alben wie The Piper at the Gates of Dawn und Umakumama. In einem zweistündigen Konzert verschmelzen Klänge und Bühnenpräsenz. Ruth Pink bewahrt nicht nur das musikalische Erbe von Pink Floyd, sondern interpretiert dieses auch neu. Ab 19.30 Uhr im Klostergarten. Wer schon früher raus möchte, den lädt das Peter Weißhaus zur Gartenparty im Freigarten ein. Von 14 bis 21 Uhr abends präsentiert das Kollektiv What a Feminist Sounds Like eine Handvoll ihrer grandiosen DJs. Unter ihnen sind Nachwuchs-DJ Micha sowie unter anderem Tante Emma, Muss AGLP und Karen Kant. Dazu ist für das leibliche Wohl gesorgt mit Essen und Getränken aus dem Freigarten. Weitere Infos gibt es auf der Webseite des PWHs.
4: Sonntag.
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5: Am Sonntag ruft das Volkstheater mit dem Besten von Loriot. Eine szenische Lesung von dem Duo Javane Gallo und Guido Fuchs. Mit ihren Lesungen haben sie damals auf Kreuzfahrten angefangen. Nun soll man die Faszination Loriot auch am Land genießen dürfen. Ausgeweitet auf einen ganzen Theaterabend lesen sich die beiden SchauspielerInnen szenisch durch die Welt der Hoppenstedts und der Knollenmännchen mit dem Ziel, dass kein Auge trocken bleibt. Loriot gehört mit zu den bekanntesten deutschen Humoristen. Er war von den 1950er Jahren an bis zu seinem Tod in Literatur, Fernsehen, Theater und Film tätig. 2003 wurde er zum Honorarprofessor für Theaterkünste an der Berliner Universität der Künste gekürt. Ein Teil seiner Werke gibt es am Sonntag ab 20 Uhr in der kleinen Komödie in Warnemünde.
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5: Und wer mal wieder ausmisten will oder neue Klamotten braucht, vielleicht eine neue Stehlampe, einen neuen Tischdecken oder sich einfach überraschen lassen will, für den findet auf dem IKEA-Parkplatz am Sonntag ein weiterer Flohmarkt von Flohmarkt statt. Von 10 bis 16 Uhr wird man bei sonnigen Wetterprognosen zum Stöbern eingeladen. Weitere Infos findet man online auf der Flohmarkts-Website.
1: So, ihr habt's gehört, wir sind hier bei Reclaim Your Streets. Heute geht's ein bisschen darum, dass Jugendlichen einen Raum geschaffen wird, wo man ohne Geld zu bezahlen einfach mal einen netten Nachmittag verbringen kann. Es wird auch Musik geben, die Biene, sehe ich, wird gerade schon aufgebaut. Und es gibt auch freie Spaßgetränke, habe ich mir sagen lassen. Ich weiß nicht, ob es die jetzt schon gibt, aber es soll sie im Laufe des Nachmittags auf jeden Fall noch geben.
2: Ja, da hoffe ich auch mal, dass ich da noch was abkriege später, weil es ist ja heute nur sehr, sehr warm, aber trotzdem schönes Wetter, die Sonne scheint.
1: Ja, das stimmt. Wir können kurz eine Wetteransage improvisieren. Ich würde sagen heiß und keine Wolken. Und ich glaube, das bleibt auch so.
2: Ja, 30 Grad haben wir es jetzt momentan ungefähr. Also es ist schön kuschelig. Das soll auch noch so bleiben. Also das
1: schön kuschelig. Du lügst. Wir stehen hier im Schatten, da ist es aushaltbar, würde ich behaupten.
2: Aushaltbar beschreibt das, glaube ich, ganz gut. Deswegen hoffe ich mal, die Getränke kommen bald.
1: Richtig, aber vielleicht seid ihr ja auch Leute, die gerne bei 30 Grad in der Sonne umherlaufen. Und wenn ihr euch in Schatten stellen wollt, dann könnt ihr auch zu uns kommen. Also wie gesagt, kommt gerne zu Reclaim Your Streets. Wir machen jetzt erstmal ein bisschen weiter mit Musik. Der nächste Song ist Eventually von Tame Impala.

0: Einen wunderschönen Nachmittag wünsche ich euch. Wir haben es jetzt 16.25 Uhr. Ihr hört gerade den Home Run, aber nicht wie normalerweise von uns bei Loro aus, sondern heute als Sondersendung live vorm Kröpeliner Tor. Wir sind heute bei Reclaim Your Streets. Hier wird es noch ein bisschen aufgebaut, auch wenn ich jetzt schon so ein paar fertige Pavillons sehe, sogar mit einigen Leuten drunter. Aber besonders viel ist hier noch nicht los, also kommt gerne vorbei. Und es gibt auch einige Leute abseits von Loro, die heute hier sind, bei denen ihr auch nochmal vorbeigucken könnt. Das ist unter anderem der Soziale Bildungs e.V. Die machen so offene Kinder- und Jugendarbeit und verschiedenste Projekttage, alles Mögliche. Zum Beispiel sehe ich hier gerade, sie machen auch Projekttage zu Verschwörungstheorien. Jan, das ist ja genau dein Thema.
1: Ja, ich finde das immer nur ein bisschen schade ausgedrückt, so, weil Theorien, das klingt ja immer so, als wäre es nicht die Wahrheit. Und wie ihr von meiner Sendung kennt, erzähle ich ja nur die Wahrheit. Deswegen, ich sage immer, solange man sich den Quatsch genug einredet, wird es auch die Wahrheit.
0: Richtig.
1: So. Also das ist ja immer nur eine Sache der Perspektive. So.
0: Ja, und ansonsten sind auch noch da Procare, mit denen haben wir auch gleich ein Interview, und mit dem ST-Club, der heute unter anderem für Freigetränke sorgt, so wie mir das gesagt wurde. Die kommen auch noch mal nachher noch einmal kurz zu uns. Ansonsten gibt es hier noch Invia, das ist ein katholischer Band für Mädchen und Frauen, die so unter anderem Schulsozialarbeit leisten oder Projekte zu Kinderrechten und ähnliche macht. Und dann kommt noch das Kontrastkollektiv. Die machen nachher hier Musik. Die Bühne wird auch noch aufgebaut, sehe ich gerade.
1: Genau. Ansonsten ist das heute auch nicht der einzige Tag, an dem Reclaim Your Streets stattfindet, sondern ist jetzt jeden Freitag tatsächlich hier. Und zwar am 21., 28., 8., 4., 9. und 11. 9. Und am 11. 9. ist Loro auch wieder mit dabei.
0: Richtig. Also da gibt es dann auch wieder eine Home Run Special Ausgabe hier bei Reclaim Your Streets. Das ist einfach dafür da, dass Jugendliche, hauptsächlich Jugendliche, kostenlos die Möglichkeit haben, so einen Nachmittag zu verbringen mit Angeboten, die halt wie gesagt kostenlos sind und deswegen alle sich leisten können. Also wie gesagt, kommt gerne vorbei. Und wir sind hier noch live bis 18 Uhr auch dabei.
1: Genau.
0: Ja. Und wir sind ja ein Radio, deswegen haben wir uns gedacht, ist das jetzt der perfekte Moment, um von Lana Del Rey den Song Radio zu spielen.

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0: Ja, da sind wir wieder. Immer noch live vom Krüppeliner Tor. Ja, hier ist ja immer noch das Reclaim Your Streets Event. Genau, mittlerweile scheint auch schon alles aufgebaut zu sein, wie ich soweit
1: ja,
0: das sehen kann.
1: Zumindest sehe ich nicht mehr so viele Leute hin und her wuseln. Und es ist ein Wunder geschehen, wir haben Getränke bekommen.
0: Ja.
1: Ich habe einen Virgin Grapefruit Tonic. Es schmeckt sehr, sehr lecker. Ein bisschen bitter für die Leute, die es nicht so mögen, aber ich finde es sehr, sehr gut. Und Jan, was hast du da?
0: Ja, ich habe einen Virgin Mojito. Der ist sehr schön erfrischend tatsächlich. Hm. Also genau das Richtige, auch schön kalt die Getränke. Genau das Richtige jetzt für das heiße Wetter. Also kommt vorbei, dann könnt ihr euch auch was Geiles abholen.
1: Ja, und windig ist es auch ein bisschen.
0: Aber ja, aber das ist ja ganz angenehm bei der Hitze.
1: Das ist natürlich wahr.
0: Genau, und wir machen jetzt tatsächlich weiter mit einem kleinen Interview. Und zwar geht es um Laela. Sie ist eine junge Sängerin aus Wien, die einen ganz eigenen Stil hat. Dieser ist besonders geprägt von ihrer zarten Stimme und ihrer besonderen Art, über Gefühle zu reden. Unsere Redakteurin Ellen hat mit ihr über den Weg zur Musik und ihre neue Single Laut gedacht gesprochen.
2: Wie würdest du denn deine Musik beschreiben für jemanden, der sie noch nie gehört hat?
3: Ich würde sagen, ich mache nachdenklichen Deutschpop, der sehr viel Platz lässt für die eigenen Emotionen und für Dinge, die vielleicht im Alltag oft ungesagt bleiben oder Emotionen, für die es nicht so gut Worte gibt, die man finden kann.
2: Gab es denn einen bestimmten Moment oder auch eine Person, die dich dazu inspiriert hat, anzufangen, eigene Musik zu machen?
3: Also ich habe sehr lang schon Musik gemacht, die ich nicht geteilt habe, weil ich mich nicht getraut habe, weil ich sehr schüchtern war. Also ich arbeite mit zwei Freunden zusammen, mit dem Yoshi und dem Moritz. Und der Yoshi hat irgendwann zu mir gesagt, hey, es wird Zeit, dass du den Leuten mal zeigst, was du machst. Und hat mich dem Moritz vorgestellt, mit dem ich dann begonnen habe zu produzieren. Und das war so der Anfangspunkt, wo ich dann mir gedacht habe, jetzt traue ich mich.
2: Wie hat denn dein Umfeld so am Anfang darauf reagiert?

0: Gab es viel Zuspruch oder haben das auch manche Leute kritisiert oder hinterfragt?
1: So mein direktes Umfeld, das war sehr unterstützend, aber so das weitere Umfeld, das hat eigentlich gar nichts davon gewusst, bis es ein bisschen größer geworden ist, weil ich gar nicht so viel darüber gesprochen habe, sondern vor allem es einfach gemacht habe. Ja, deshalb, aber schon weitgehend sehr unterstützend eigentlich alle, ja.
0: Deine Texte sind ja oft sehr direkt und verletzlich. Fällt es dir denn manchmal schwer, so persönliche Gedanken so offen mit der Welt zu teilen?
1: Im Alltag gesprochen fällt mir das total schwer. Also ich tue mir eigentlich sehr schwer, mich so tief zu öffnen. Und in der Musik ist das aber für mich irgendwie gar keine Frage. Das ist für mich ein sehr intuitiver Prozess. Und ich setze mich hin und mache das vor allem, ich schreibe die Texte so für mich, vor mich hin und vergesse sogar, dass Leute die hören werden. Und erst dann so kurz bevor der Song rauskommt, bin ich dann oft ein bisschen aufgeregt, weil ich mir denke, wow, da lernen mich die Leute jetzt richtig gut kennen. Aber ich finde das irgendwie auch schön, weil man da ein bisschen eine Fläche bietet, auch anderen Personen vielleicht Emotionen zu finden und auch den Zugang zu Emotionen zu finden.
0: Am 14.08. erscheint ja dein neuer Song, Laut gedacht. Welche Geschichte steckt hinter dem Text?
1: Laut gedacht erzählt von einer Beziehung, die eigentlich von Anfang an zum Scheitern verurteilt ist. Und geschrieben ist es eigentlich über einen Moment, so diesen Moment, wo plötzlich alles total schön ist. Und es ist der perfekte Moment, den du mit dieser Person erlebst. Und eigentlich weißt du aber, dass das keine Zukunft hat und dass der Moment nicht echt ist. Und du traust dich dieses Gefühl von, es fühlt sich gut an, nicht zuzulassen, weil du weißt, du wirst umso tiefer fallen, wenn das Gefühl dann weg ist und wenn dieser Moment weg ist, weil es halt nie ganz echt war. Und das habe ich eigentlich versucht, in einen Song zu verpacken.
0: Ist das denn für dich ein Thema, was sehr präsent in deinem Leben ist, durch vielleicht eigene Erfahrungen oder auch Erfahrungen aus dem Freundes- und Bekanntenkreis?
1: Also ich schreibe ja sehr viel über das Suchen von Verbindungen, aber auch über diese Verletzlichkeit und vor allem auch viel Veränderung. Und ich glaube, dass das Themen sind, die mich einerseits sehr viel begleiten, weil ich glaube, dass ein Mensch nie fertig ist, damit sich selbst zu finden. Also ich glaube, die meiste Zeit des Lebens befinden wir uns einfach auf der Suche. Und ich sehe das schon auch in meinem Umkreis und in meinem Umfeld einfach, dass gerade Menschen in meinem Alter sehr viel suchen und viel erleben in die Richtung.
0: Bald erscheint ja deine Debüt-EP, Fragmente. Was steckt denn hinter dem Titel?
1: Das ist actually eine ziemlich coole Geschichte eigentlich, weil ich wusste sehr lange nicht, wie ich meine EP nennen soll. Und ich habe dann schon alle Songs fertig gehabt und war bereit, irgendwie auf Titelsuche zu gehen für diese EP und war sehr aufgeregt, da den perfekten Titel zu finden. Und ich saß dann irgendwann am Küchentisch, mit Yoshi und Moritz, mit denen ich halt auch viel Musik mache. Dann hat der Moritz, glaube ich, vorgeschlagen, hey, was ist, wenn wir die EP Fragmente nennen? Und für mich war das irgendwie ein sehr besonderer Moment, weil ich habe vor, ich glaube, so 5 Jahren, ich bin sehr schlecht mit so Zeiteinordnung, aber es ist wirklich lange her, da hatte ich einen so Undercover Instagram-Account gemacht, wo ich das allererste Mal meine Stimme geteilt habe und quasi gesungen habe und das hochgeladen habe. Und diese Seite hieß Fragments. Und mein allerletzter Post auf diesem Account hat gelautet, ich habe es jetzt so lange gemacht, aber das Format fühlt sich nicht mehr nach mir an und deshalb werde ich diese Instagram-Seite nicht weiterführen. Aber der Name soll bleiben, Fragments. Also seid gespannt, weil ich bin es auch.
2: Ja. Das war Ellen mit einem Interview mit der Sängerin Laela. Wir bleiben auch gespannt auf die EP Fragmente, welche im Herbst erscheinen wird. Und jetzt hören wir uns nochmal Laelas neue Single Laut gedacht an.

0: Das war Time to Pretend von MGMT. Wir sind immer noch live von Reclaim Your Streets. Wir stehen hier vor dem Kröpeliner Tor. Und ich habe jetzt unseren ersten Interviewgast für heute. Ich stehe mit Anne. Du bist von Procare. Hallo.
1: Genau, von der GFI Procare.
0: Richtig. Und ihr macht ja so IntegrationshelferInnen. Ihr habt beratet Familien und unterstützt SeniorInnen. Was kann man denn aber heute an eurem Stand so sehen?
1: Bei unserem Stand geht es heute kreativ zu. Wir können Armbänder knüpfen, Makramee-Schlüsselanhänger machen und so Stoff-Jutebeutel mit Symbolen oder Sprüchen bemalen mit so Stoffstiften, genau.
0: Das ist sehr cool. Muss man sich dafür irgendwas selber mitbringen oder habt ihr alles vor Ort
1: da? Es ist alles da.
0: Sehr schön. Und hier gibt es ja jetzt so verschiedene Pavillons. Unter welchem steht ihr?
1: Der Pavillon ist so schwarz. Ziemlich in der Mitte von dieser ganzen Reihe und wir haben auch vorne jetzt so einen Beutel mal Probe gemalt und aufgehangen, dass man es ein bisschen erkennen kann.
0: Sehr cool. Und da kann man dann sich einfach frei aussuchen oder habt ihr so bestimmte Motive, die man so mit Schablonen...
1: Genau, das geht beides. Man kann sich komplett frei austoben oder natürlich auch Schablonen nutzen. Wir haben so ein paar Sprüche dabei und auch so Muster, das also ganz der Fantasie keine Grenzen gesetzt.
0: Sehr schön. Und jetzt abgesehen von heute bei Reclaim Your Streets, was macht ihr für Arbeit? So grob zusammengefasst einmal.
1: Ja, sehr gerne. Genau. Also das größte Tätigkeitsfeld ist die Inklusionsbegleitung in Kita, Schule, Hort, theoretisch auch weiterführende Bildung. Haben wir gerade nicht, hatten wir aber auch schon, dass wir jemanden in Ausbildung zum Beispiel begleiten. Dann haben wir die Hilfen, ambulante Hilfen zur Erziehung, also sozialpädagogische Familienhilfe und Erziehungsbeistandschaft. Und dann haben wir ein Autismuszentrum gleich hier um die Ecke in der Stampfmüllerstraße, im Dobraner Hof sitzen wir. Und genau, das Angebot für die SeniorInnen, was du eingangs erwähnt hast, genau, das heißt als Marke bei uns im Unternehmen Prosenio, ist eigentlich haushaltsnahe Dienstleistung und Alltagsbegleitung für Menschen mit Pflegegrad. Also explizit eigentlich gar nicht nur für SeniorInnen, genau, können alle Menschen mit einem Pflegegrad in Anspruch nehmen bei uns.
0: Okay, und wie kann man jetzt diese verschiedenen Hilfen, sag ich mal, fast jetzt mal allgemein zusammen in Anspruch nehmen? Also wie muss man sich bei euch melden? Gibt es da irgendeine Art Anmeldeverfahren? Wie läuft das ab?
1: Genau, also was zum Beispiel jetzt die Prosenio-Leistung oder eben haushaltsnahe Dienstleistung, Alltagsbegleitung ist natürlich sehr niedrigschwellig. Da könnte man sich jetzt einfach melden und den Anspruch nehmen. Gerade die Jugendhilfe und die Sozialleistungen sind ja so, dass man Antrag stellen muss beim zuständigen Träger, also entweder im Sozialamt oder beim Jugendamt, je nachdem, wer dann zuständig ist. Und trotzdem sind wir allzeit bereit, auch zu unterstützen. Also wir haben ganz oft gerade im Autismuszentrum, wir wissen, das ist ein Kampf da, bis man sozusagen gerade als betroffene Person oder auch als Eltern zur richtigen Hilfe kommt und wir kennen das, wir haben ein gutes Netzwerk, wir unterstützen, vermitteln, schauen, wie man quasi einen Schritt weiterkommt.
0: Jetzt das Autismuszentrum, was du gerade noch einmal erwähnt hast, kann man da auch sich testen lassen quasi oder muss man das vorher medizinisch machen, beziehungsweise braucht man dann auch bei euch eine feste Diagnose, um sich da melden zu können?
1: Genau, also um sich zu melden, braucht man die natürlich nicht. Um autismus-spezifische Förderung in Anspruch zu nehmen, braucht es tatsächlich die Diagnose, damit das jeweilige Amt entsprechend auch den Kostenbescheid ausstellen kann.
0: Okay, alles klar. Dann würde ich noch einmal kurz zurück zu Reclaim Your Streets kommen. Du hast mir gerade im Vorgespräch erzählt, dass ihr noch an einem zweiten Tag da seid und da bietet ihr aber was anderes an. Was genau passiert da?
1: Genau, da kommen wir nochmal wieder. Ich glaube Anfang September, der Termin ist das.
0: Das könnte der 4.9. sein,
1: ja,
0: oder der 11.?
1: Ja, das könnte sein. Kann ich vielleicht gleich nochmal nachreichen. Und da, genau, sind wir mit Fußball und Hip-Hop am Start, genau.
0: Sehr schön, dann hoffen wir mal, dass sportfreundlicheres Wetter ist als heute. Aber ja, heute gibt es bei euch auf jeden Fall Armbänder selber machen, Jutebeute bemalen. Ja, gibt es noch irgendwas, was ich vergessen habe, was du gerne nachreichen würdest?
1: Wunderbar.
0: Sehr schön. Dann kommt gerne vorbei. Ich wünsche dir noch eine schöne Zeit und allen Leuten, die bei euch vorbeikommen. Und ja, dann machen wir hier erstmal weiter mit Musik. Und dann wird es nachher gleich auch noch ums ST-Club gehen. Und dann sage ich erstmal Tschüss.
1: Tschüss, danke dir.

0: Ja, hier sind wir wieder, immer noch am Krüppeliner Tor bei der Veranstaltung Reclaim Your Streets. Und wir haben jetzt auch noch ein weiteres Interview für euch, und zwar diesmal vom ST-Club. Hallo.
1: Hallo.
0: Genau. Warum, erzählst du uns am Anfang nicht erstmal, warum seid ihr heute hier, was macht ihr heute hier?
1: Also wir sind heute auf dem Reclaim Your Streets und haben ganz viele kostenlose Getränkeoptionen hier, alle natürlich alkoholfrei, damit man halt auch einfach für die jungen Leute so ein bisschen gerade bei der Hitze ein bisschen Erfrischung bringen kann, und da haben wir einiges im Angebot.
0: Ja, wie unter anderem ein Virgin Mojito, den ich mir schon gegönnt habe, und Luca hat sich auch ein Virgin Grapefruit Tonic gegönnt. Genau. Magst du uns einmal so ein bisschen erzählen, wie so im Hintergrund von so einem Club, wie das so abläuft? Also wie wird das so organisiert?
1: Ja, also wir sind ja ein Studentenclub. Der ST-Club steht für Schiffstechnik. Und ja, also es wird halt alles von Studenten quasi auch gemacht oder von ehemaligen Studenten, die dann halt auch die Partys organisieren, alles Bürokratiemäßig im Hintergrund machen und die halt auch wirklich ja selbst dastehen und arbeiten und halt einfach versuchen, einen schönen Abend zu gestalten für die ganzen Gäste, die wir haben.
0: Ja, wie hat sich in den letzten Jahren die Clubkultur so verändert? Also wie habt ihr das gemerkt? Gerade seit Corona hat sich ja doch einiges geändert. Genau, wie nehmt ihr das so wahr?
1: Also ich kann da hauptsächlich von Erzählungen berichten, weil ich selbst ja auch erst nach Corona so richtig erwachsen war, um in das Clubleben einzusteigen, und ich auch erst seit dem Oktober im ST-Club arbeite. Aber man merkt halt gerade von Erzählungen, also ich kenne den Club zum Beispiel durch meinen älteren Bruder, und der hat halt auch erzählt, dass sonst teilweise Schlangen über das komplette Unigelände, auf dem wir uns befinden, rumgehen. Das ist natürlich nicht mehr. Aber ich glaube auch gerade ein großer Unterschied, den man merkt, ist, dass einfach generell weniger junge Leute in Clubs gehen und sich zum Beispiel auch mehr auf Bars aufteilen. Was ich mir ein bisschen davon herleiten würde, dass man es einfach mehr gewohnt ist, so zusammenzusitzen, ein bisschen zu quatschen, ein bisschen Karten zu spielen, dabei vielleicht ein Bierchen trinken, dadurch, dass man halt in Corona gar nicht so wirklich die Möglichkeit hatte, groß feiern zu gehen, und dass da dann halt eine Bar vielleicht im ersten Moment ein wenig gewohnter ist, als in den Club zu gehen.
0: Clubsterben ist ja auch immer wieder ein großes Thema in der Szene. Wie nehmt ihr das so wahr? Wie seid ihr davon betroffen? Habt ihr mitbekommen im Umfeld, ob wer davon betroffen ist, von diesem Clubsterben?
1: Also ich würde sagen, dass es ist immer unterschiedlich, habe ich das Gefühl. Also es kommt natürlich auch voll auf den Club drauf an. Aber man merkt auf jeden Fall, dass zum Beispiel auch jetzt bei uns der ST-Club, oft wenn man irgendwie neuere Studenten, erstes, zweites Semester, die kennen den ST-Club meistens gar nicht mehr. Und das ist halt zum Beispiel auch schon ein großes Ding, was so auffällt, weil früher war ST-Club halt vor allem durch diesen Freibierdienstag bekannt. Ich weiß nicht, ob ihr davon schon mal gehört habt, aber es gab im Club halt früher mal diesen Freibierdienstag vor Corona zu Corona. Und wenn man zum Beispiel mit Älteren, sag ich jetzt mal, also so Mitte 20, Ende 20 redet, dann sind die mal so, ach, habt ihr eigentlich diesen Freibierdienstag noch? Davon wissen die ganzen jungen Leute zum Beispiel auch schon gar nichts mehr und wissen gar nicht mehr, dass der ST-Club überhaupt existiert quasi.
0: Dieses Reclaim Your Streets findet ja jetzt jeden Freitag statt bis zum 11.9. Seid ihr nur heute da oder noch an mehreren Terminen?
1: Wir waren auf jeden Fall schon bei einem vorigen Termin einmal dabei. Wir sind heute auf jeden Fall dabei. Und ob wir bei weiteren Terminen dabei sind, kann ich persönlich gerade nicht sagen, weil ich nicht in der Planung davon stecke. Ich würde es auf jeden Fall nicht ausschließen. Und wenn wir die Arbeitskräfte bei uns die Zeit haben, dann sind wir natürlich immer gerne hier, um ehrenamtlich auszuhelfen.
0: Okay, vielen, vielen Dank. Wir machen jetzt weiter mit Musik, und zwar kommt jetzt als nächstes Waving the Guns mit Armutszeugnis featuring Pöbel MC.

0: Einen wunderschönen Nachmittag wünsche ich euch. Wir haben es jetzt 17.12 Uhr und ihr hört gerade die Sonderedition des Home Runs. Ich bin hier am Kröpeliner Tor, denn heute ist hier Reclaim Your Streets und ich habe mir jetzt Christoph geschnappt. Der ist vom Soziale Bildung e.V. und ist heute sozusagen Veranstalter, könnte man sagen. Beziehungsweise, wie würdest du sagen, was macht ihr heute hier?
1: Ja, ich würde sagen Mitorganisator. Also wir sind halt eine Gruppe von verschiedenen Sozialarbeitern, engagierten Leuten und einfach Menschen, die Bock haben, ein bisschen was in der Stadt zu bewegen. Und daraus setzt sich halt Reclaim zusammen, würde ich sagen. Ich bin heute mit meinen Kollegen hier aus dem Bereich Streetwork und wir haben heute den Hut auf und organisieren quasi den Tag zusammen.
0: Ja, und das heißt, könntest du einmal so sagen, wir haben ja schon ein bisschen so drüber geredet, Reclaim ist dafür da, dass Jugendliche kostenfrei ein Angebot haben, so am Nachmittag. Kannst du irgendwie noch mehr dazu sagen, wie ist die Idee entstanden oder was steht dahinter?
1: Genau, also das ist eigentlich schon ganz gut gesagt, also so kann man es zusammenfassen. Die Idee ist halt, für Jugendliche oder junge Menschen in Rostock einen Raum zu geben, wo man jetzt nicht unbedingt 8 € für einen Kaffee zahlen muss, um einfach irgendwo am Start sein zu dürfen, sondern einfach ganz niedrigschwellig Angebote zu geben, auch Möglichkeiten zu geben, vielleicht zu tanzen, kostenlos was zu trinken zu holen, was zu essen und einfach mit uns auch ins Gespräch zu kommen, mit den verschiedenen Personen, die jetzt hier am Start sind und sich auch untereinander zu connecten, einfach niedrigschwellig, ja, einen Raum zur Verfügung zu stellen. Und genau, da sind wir auch der Stadt auch sehr dankbar, dass das alles so geklappt hat mit der Fläche, die wir im Frühjahr beantragt haben. Und ja, jetzt hier, ja, wir sind gerade bei der Halbzeit, haben jetzt 4 Veranstaltungen, die 4. läuft jetzt, und bis jetzt, hat uns das auch sehr gut gefallen.
0: Und das heißt, es ist ja quasi selbstverständlich, dass jeder kommen kann, aber wie ist das, wie kann sich ein Verein oder wer kann sich bei euch melden, um hier ein Angebot zu schaffen, wie läuft das ab?
1: Wir hatten vor mehreren Monaten hatten wir tatsächlich über Vereine, über Kollektive, über engagierte Personen oder auch soziale Träger breit eingeladen in der ganzen Stadt, um einfach ja Menschen die Möglichkeit zu geben, hier mitzumachen. Und das ist auch immer noch möglich. Man kann sich direkt bei uns melden. Und so setzt sich das auch zusammen. Es sind jetzt verschiedene Leute hier, die jetzt auch schon länger eingeplant sind. Es kommen aber auch immer wieder spontan Menschen dazu, die sagen, ey, die haben Bock darauf. Und genau, das ist an sich immer noch ein offenes Format. Und genau, jeder, der Bock hat, hier was zu machen, der ist auch gerne eingeladen, das auch zu tun.
0: Bist du oder seid ihr von Sobi denn jetzt auch die nächsten, wie viele sind das noch? 4 Termine? Seid ihr da auch noch da?
1: Genau, also von uns wird immer mindestens eine Person auch am Start sein, bei uns aus dem Träger. Und ja, da ist auf jeden Fall immer von uns auch wer vertreten.
0: Okay, und kannst du schon so ein bisschen so einen kleinen Vorblick geben, was so die nächsten Male passieren wird? Also gibt es da irgendwas Spannendes, also was dir jetzt irgendwie so als erstes einfällt?
1: Ich gucke mal ganz gerne aufs Musikprogramm. Also ich weiß, dass das nächste Mal ein paar Rap-Acts dabei sind. Das geht so ein bisschen Richtung Hip-Hop. Die Woche darauf wollte zum Beispiel das Kraftwerk komplett die Musikgestaltung machen. Ich denke mal, da freuen sich auch viele drauf, ein bisschen Techno zu hören, ähnlich wie heute. Und ja, das sind so meine persönlichen Highlights.
0: Okay, ja, das klingt auf jeden Fall schon mal sehr spannend. Und dann würde ich noch einmal so ein bisschen kurz auf, du meinst ja, du bist als Streetworker quasi hier. Was ist dann, abgesehen von jetzt Reclaim Your Streets, was machst du als Streetworker? Was sind da so die Aufgabenbereiche?
1: Genau, also ich denke mal, also viele Menschen haben da schon auch ein Bild im Kopf, was wir so ungefähr machen. Also wir sind tatsächlich den Großteil unserer Arbeitszeit auf der Straße unterwegs. Sprechen mit Menschen auf Augenhöhe, schauen vielleicht, was Menschen brauchen hier in der Stadt, was vielleicht auch ganz normale Probleme sind, haben dann auch dementsprechend ein Angebot für Menschen, die vielleicht ein etwas ruhigeres Beratungssetting brauchen, einmal in der Woche und laden da ein, bei uns in den Räumlichkeiten, in Büroräumlichkeiten am Margaretenplatz direkt. Und schauen aber auch, was für Bedarfe von Jugendgruppen an uns herangetragen werden. Wir setzen uns beispielsweise gerade dafür ein, dass die Borwin-Halle wieder eröffnet wird als Ort zum Sprayen und auch generell als sozialer Ort, der halt sehr wichtig ist für junge Menschen. Oder wenn wir Richtung August-Bebel-Park schauen, Wird dann uns herangetragen von den Skater-Leuten, dass sie gerne Licht hätten im Winter, und das sind so alles Sachen, wofür man vielleicht als Privatperson keine Energie hat, vielleicht auch gar keine Ahnung hat, an wen gehe ich da, wen kann ich da ansprechen. Und wir sind sozusagen dafür da, uns halt für solche Sachen gerade zu machen und auch einzusetzen, und nehmen auch alles sehr ernst, ne? Also wenn Menschen Probleme haben oder irgendwelche Sachen, die ihnen wichtig ist, versuchen wir uns dafür halt einzusetzen. Ja, das vielleicht mal so ganz umschrieben.
0: Ich habe jetzt schon so ein bisschen, also ich finde, man hört immer mehr so, also was heißt immer mehr? Ich, ne, kriege es auf jeden Fall immer mehr mit, dass irgendwie Plätze für Jugendliche fehlen. Also dass es einfach irgendwie kein wirkliches Angebot gibt, wo man sich als Jugendlicher dann mal so einen Abend hinsetzen kann oder so. Jetzt haben wir ja Reclaim Your Street. Habt ihr noch andere Projekte oder also die dahingehend, beziehungsweise wie nehmt ihr das so wahr?
1: Ja, das ist auf jeden Fall Fakt. Das ist meine Wahrnehmung seit Tag 1, wo ich in diesem Arbeitsbereich bin und wahrscheinlich auch weit darüber hinaus. Was wir konkret machen, also wir haben beispielsweise ein Kochangebot am Donnerstagabend, wo auch alle Jugendlichen ab 14 Jahren eingeladen sind, dorthin zu kommen. Das geht Donnerstag ab 17 Uhr los, und wir haben dann eine richtig coole Gruppe. Sehr gemischte Gruppe, die sich super versteht. Es ist halt einfach, ein Thema, ne? Also als 16-, 17-jährige Person halt Räume zu finden in Rostock, wo man nicht gleich rausgeschmissen wird, wo man nicht irgendwie noch großartig was kaufen muss, wo man einfach sein darf. Wir haben das auf jeden Fall auf dem Schirm. Wir stoßen auch immer wieder Sachen an in der Stadt. Da geht es von Unterständen, die unserer Meinung fehlen, bis hin zu Spots, wo Jugendliche einfach auch gesehen werden oder jungen Menschen halt gesehen werden in der Stadt. Und wenn es da halt Sachen gibt, dann sind wir auf jeden Fall auch erreichbar für alle, und kommt da gerne auf uns zu.
0: Ja, und ich würde sagen, heute gibt es ja die perfekte Möglichkeit hier mit Reclaim Your Streets. Willst du abschließend noch einmal sagen, du meinst jetzt schon, ihr sitzt am Margaretenplatz, wo genau sitzt ihr da und wie kann man sich an euch wenden? Kann man einfach vorbeikommen oder gibt es eine E-Mail-Adresse, eine Telefonnummer irgendwie?
1: Jo, auf jeden Fall, genau. Wir haben, ich glaube, der einfachste Weg, uns zu finden, wir haben auf Instagram, haben wir unsere Dienstnummer stehen. Schreibt uns gerne eine WhatsApp. Ich glaube, da müssten sogar auch unsere E-Mail-Adressen sein, wenn man den Oldschool-Weg gehen möchte. Ansonsten sind wir auf jeden Fall am Dienstag ab um 13 Uhr dort am Margaretenplatz bei uns im Büro. Das ist direkt das Eckbüro. Ja, wie soll ich es beschreiben? Das ist das Eckbüro, wenn man Richtung KTV geht. Also man sieht es, steht so wie außen dran.
0: Also man findet's.
1: Ja, ganz genau. Und da sind wir auf jeden Fall am Dienstag immer am Start, ab 13 Uhr bis 18, 19 Uhr. Wenn es konkrete Sachen gibt, dann kommt gerne vorbei, und da findet ihr uns auch.
0: Okay, dann danke ich dir, Christoph. Ich hoffe, wir haben hier noch einen schönen Tag bei Reclaim Your Streets. Ich sehe auch, jetzt ist es wirklich merklich ein bisschen voller geworden. Ich
1: Jo.
0: sehe einige Leute, die dort an den Ständen sitzen. Ja, wir machen erstmal weiter mit ein bisschen Musik und ich danke dir.
1: Jo, gerne, gerne. Danke auch.
2: Hallo? Hallo? Wieso geht die Musik nicht?
1: Jo.
3: Wenn du magst, kannst du dir auch gerne.

0: Ja, da sind wir wieder. Immer noch live vom KT Krüppeliner Tor. genau, immer noch bei Reclaim the Streets. Genau, und wir haben noch ein weiteres Interview für euch, und zwar von Invia. Mögt ihr euch einmal vorstellen?
1: Ja, hallo, ich bin Julia von Invia Rostock. Das ist das Stadtteil- und Begegnungszentrum in Lüttenklein, auch mit einem Kinder- und Jugendtreff.
2: Ja, und ich bin Lisa. Ich freue mich super, dabei zu sein.
0: Genau, ja, warum seid ihr heute hier, beziehungsweise was bietet ihr heute hier an?
1: Genau, also das Stadtteil- und Begegnungszentrum hat ja auch ein Kinder- und Jugendtreff, von da komme ich auch. Und ja, da sind wir beim Thema Kinder und Jugendliche natürlich immer am Start, und darum geht es ja auch heute. Und bei uns am Stand dreht sich heute alles so ein bisschen um das Thema Jugendräume. Wo kann man denn als Jugendlicher so nach der Schule chillen? Und da sind, glaube ich, viele Fragen offen, weil viele Sachen gar nicht so bekannt sind. Und da wollten wir heute ein bisschen kreativ werden, mit den jungen Leuten ins Gespräch kommen und mal ein bisschen zeigen, was Rostock so zu bieten hat, genau.
2: Und außerdem können wir bei uns auch den eigenen Innenarchitekten herausholen. Wir haben ein bisschen was zum Basteln mitgebracht, dass man auch einen eigenen Jugendraum gestalten kann und auch mal gucken kann, wie man die Möbel dort machen würde.
0: Abgesehen jetzt von Reclaim Your Streets, was macht ihr sonst noch so oder was bietet ihr sonst noch an für Angebote?
1: Also normalerweise sind wir ja dieser offene Treff in Lüttenklein, und offen bedeutet, bei uns kann jeder kommen und gehen, wie er will. Tatsächlich von der ersten Klasse an bis so im Alter von 27 haben wir alle möglichen Angebote. Für die Kleineren mal einen Sommerausflug in den Zoo oder einfach was zum Basteln, und für die Größeren natürlich immer was zum Chillen, Tischtennis spielen, mal ein Kochangebot, so in die Richtung. Also was so die personellen und finanziellen Möglichkeiten so hergeben, da holen wir das Beste raus.
2: Und ansonsten geht es auch einfach darum, Räume zu schaffen, in denen sich auch wirklich jeder wohlfühlen kann, in denen jeder auch zu Hause sein kann und er selbst sein kann. Und darauf sind wir, glaube ich, auch sehr stolz.
0: Ihr seid ja ein Verband auch für Mädchen und Frauen. Was bietet ihr dahin speziell an?
1: Ja, tatsächlich hat sich das ein kleines bisschen gewandelt, weil wir natürlich auch gemerkt haben, dass in Lüttenklein es nicht so viele Möglichkeiten gibt für Jugendliche, und da kam irgendwann die Idee zu diesem Wandel, dass man das tatsächlich für alle offen macht und nicht nur für Mädchen, Frauen, Sozialarbeit, so wie es ja eigentlich noch auf der Internetseite steht.
0: Okay, der Reclaim hat ja jetzt jeden Freitag hier einen Termin oder macht hier diese Veranstaltung. Seid ihr nur heute da oder seid ihr auch noch öfter hier anzutreffen?
1: Tatsächlich nur heute, genau.
0: Okay, ja, so für unsere ZuhörerInnen mal, wo kann man euch antreffen, beziehungsweise wie kann man euch kontaktieren, wenn man Interesse hat? Wie kriegt man euch am besten erreicht?
1: Also wir haben auch

0: Wir haben eine SMS-Kurznachricht für Sie. Die Nachricht lautet:
1: Mission Mainz erfüllt Ausrufezeichen, Plakate 8, Verhaftungen 0. Mission 2 folgt. Hol den Vorschlag, Anna.

0: Jan.
1: Und hier sind wir schon wieder. Und als nächstes kommt ein Loro-Klassiker, würde ich mal sagen, und zwar der Release-Radar. Da präsentiert euch unsere Musikredaktion wie jeden Freitag eine kleine Auswahl von vielversprechenden Neuveröffentlichungen der laufenden Woche. Diesmal mit dabei eine Band aus Trondheim mit etwas anderer Musik. Eine Künstlerin, die zu allen spricht, die sich gerade in einer komplizierten Situation mit einem anderen Menschen befinden. Und ein Song für alle, die heute Abend zu Hause bleiben. Mehr erfahrt ihr nun von Luca aus der Musikredaktion.

Die norwegische Folk-Metal-Rock-Band Lumsk aus Trondheim veröffentlicht heute den ersten Vorgeschmack auf ihr kommendes Album Ein Sender. Der Bandname Lumsk bedeutet so viel wie hinterlistig oder durchtrieben. Die Gruppe verbindet traditionelle norwegische Volksmusik, Mythen und Folklore mit harten Metal-Gitarren, Geigenmelodien sowie einem Wechsel aus männlichem und weiblichem Gesang. Über die neue Single sagt die Band Folgendes. Mit Dautmann Haugen präsentieren wir einen ersten Vorgeschmack auf unser fünftes Album, auf dem sich Thor Johnsons Texte und unsere Musik in einer düsteren und wunderschönen Landschaft vereinen. Das kommende Album zeigt eine deutliche Weiterentwicklung mit größerer musikalischer Vielfalt und Komplexität, während der unverwechselbare Stil der Band nach wie vor unverändert stark zum Ausdruck kommt.

Lucifers neue Single, Broken Hearted, ist für alle, die schon einmal nie wieder geschworen haben, nur um am Ende doch wieder zurückzuschreiben. Der Track handelt nicht von einer einzelnen Beziehung, sondern von Mustern, die die meisten kennen werden. Nummern nachts löschen, sich rein zufällig besonders hübsch machen, Red Flags für Green Flags halten und am Ende doch wieder genau dort zu landen, wo man nie wieder sein wollte. Mit ihrem charakteristischen Sound verbindet Lucifer bittersüße Emotionen mit einem Augenzwinkern. Der Song fühlt sich an wie die Schlussszene eines romantischen Indie-Films, in der die Protagonistin lachend durch ihre Tränen blickt, weil sie längst weiß, wie die Geschichte ausgehen wird.

Samstagabend. Die Einladung liegt vor, doch die Motivation ist im Keller. Trotzdem geht man hin und findet sich zwischen Smalltalk, zu vielen Menschen und ungefragten Monologen über sonst was wieder. Genau dieses Gefühl greift das Pop-Projekt Janka in ihrem Song Danke für die Einladung auf. Der Song handelt von gesellschaftlichen Verpflichtungen und dem Wunsch, einfach mal nicht dabei sein zu müssen. Zeilen wie, es sind so viele Menschen hier, mit denen ich nicht reden will, bringen diese Situation humorvoll und sehr direkt auf den Punkt. Musikalisch setzen Janka dabei auf einen eingängigen, tanzbaren Pop-Sound. Die Kombination aus treibendem Beat und introvertierten Texten macht den Song zu einem charmanten Ohrwurm. Danke für die Einladung ist damit ein augenzwinkerndes Plädoyer für die eigene soziale Grenze und für alle, die statt bei einer Party eigentlich lieber auf der Couch sitzen würden.

0: Das war unser Release-Radar. Das ist so eine allfreitagliche Kategorie hier bei Loro. Die kommt aus unserer Musikredaktion. Das waren jetzt drei Songs, die tatsächlich heute erschienen sind. Ja, und wir sind jetzt hier immer noch live vom Reclaim Your Streets. Wir stehen hier vorm Kröpeliner Tor. Wir sind aber auch gar nicht mehr so lange live.
1: Genau,
0: ja,
1: nur noch
0: leider
1: eine Viertelstunde, würde ich sagen,
0: richtig,
1: ungefähr. Genau, aber das Reclaim Your Streets Event geht ja noch weiter. Also ihr könnt immer noch gerne kommen. Die Stände sind noch alle da. Genau, nur wir werden uns dann schon verabschieden.
0: Genau. Und wir hören jetzt noch ein oder zwei Songs, mal gucken. Und dann müssen wir uns aber jetzt von der Live-Sendung auch schon offiziell verabschieden, aber dazu kommen wir dann gleich.
1: Genau.
0: Na, jetzt geht's erstmal weiter mit Down Under von Man at Work.

0: Und da sind wir auch wieder. Genau, unsere Sendung, der Home Run, kommt jetzt auch langsam zu Ende. Genau, wir sind immer noch am Krüppeliner Tor. Reclaim Your Streets geht natürlich noch weiter. Also ihr könnt gerne noch kommen. Es gibt tatsächlich auch kostenlos Chili Sin Carne, vegan.
1: Ja, und also, was haben wir an Getränken schon probiert? Maracuja-Schorle. Sehr, sehr lecker.
0: Genau, und ich hatte jetzt noch eine Apfelschorle. Und vorher hatten wir auch schon, oder hatte ich, ein Virgin Mojito.
1: Und ich hatte einen Virgin Grapefruit Tonic. Der war auch sehr, sehr lecker.
0: Also Getränke gibt es auch noch kostenlos. Von daher lohnt es sich auf jeden Fall, noch vorbeizukommen. Genau, aber wir würden uns jetzt tatsächlich auch schon gleich verabschieden.
1: Genau, wir räumen jetzt hier alles auf, aber ihr könnt tatsächlich dranbleiben. Bei Loro geht es dann nämlich gleich weiter um 18 Uhr mit Cup of Soul. Dann kommt um 20 Uhr der Weltempfänger und um 22 Uhr als Abschluss des Tages dann Base Channel. Also wir schalten gleich zurück ins Studio. Wir sind noch kurz hier, bauen dann ab und wie gesagt, Reclaim Your Streets geht hier heute noch bis in die frühen Abendstunden weiter. Ja, dann wünschen wir euch allen einen schönen Nachmittag. Ich hoffe, ihr hattet eine schöne Zeit, seid gut nach Hause gekommen, genießt das Wochenende. Ja, und was man sich nicht sonst noch alles so wünscht.
0: Genau, und wenn ihr noch Lust habt auf informative Beiträge, könnt ihr gerne auf media.loro vorbeischauen und euch meine die Wahrheitsbeiträge gerne anhören. Die sind sehr informativ, sehr gut, sehr wahrheitlich, würde ich auf jeden Fall sagen. Also hört euch die gerne an, media.loro.de. Genau.
1: Gut, dann
0: auf Wiedersehen. Tschüssi.

Dabei fängt die Party doch gerade erst an. Willkommen bei Cup of Soul, der Funk und Soul-Sendung hier bei Radio Loro. Bis 20 Uhr heute vollgepackt mit Disco-Musik. Wir fangen an mit etwas langsameren Stücken, damit ihr euch von der Hitze erholen könnt und euch vielleicht noch ein Erfrischungsgetränk an der heimischen Bar mixt, bevor wir dann später zu höheren Tempi kommen und dann das Wohnzimmer zum Tanzboden werden kann. Das waren gerade die Sticky Fingers aus Toronto. Ein bisschen kanadischen Disco-Funk Party-Song von 1978. Wer im Bereich Disco gerne Vinyl-Singles kauft, sollte durchaus einen Blick werfen auf die kanadischen Reprints und die sind von erstaunlich guter Qualität. Also da haben die Kanadier häufig sogar noch bessere Qualität zu liefern als die amerikanischen Singles, die ja meist dann durch häufige Benutzung eher ausgeleiert sind. Aber das nur am Rande. Sticky Fingers aus Toronto. Weiter geht es mit Randy Crawford, einer Sängerin aus Georgia, glaube ich. Ohio steht hier. Okay, Ohio. Die in den späten 70ern, ich glaube 78 war es, mit den Crusaders, also für die Crusaders gesungen hat. Street Life war da der große Hit von irgendeinem Soundtrack. Jedenfalls Street Life, den kennt man heute, glaube ich, immer noch. Von Randy Crawford gesungen, von den Crusaders eingespielt. Die haben für sie dann auch später noch Musik geschrieben und mitproduziert, unter anderem das nächste Stück von ihrem 1980er Album Now We May Begin. Hören wir jetzt Last Night at Danceland von Randy Crawford und damit viel Spaß bei heute mal Cup of Disco.

wenn man von guter Disco-Musik spricht, dann darf man natürlich Silvester nicht außen vor lassen. Hier sogar in einem Feature mit Patrick Cowley, dem Erfinder des High Energy Disco. 1979, I Need Somebody to Love Tonight. Davor Double Discovery, ein Studioprojekt von Boris Midney, der sehr viel Disco produziert hat, unter eigenem Namen eher wenig, war also eher der Mann im Hintergrund. Hat auch eine interessante Biografie, wurde in Moskau geboren, ist 1964 in Japan in eine amerikanische Botschaft geflüchtet und hat sich dann in den 70ern in New York, wie gesagt, hat sich als Jazzmusiker erst einen Namen gemacht und später dann als Produzent. So, weiter geht es mit einer Gruppe, die mir so gar nichts sagt, aber das ist ja nicht so selten im Disco. Ähnlich wie im Northern Soul gab es da viele Projekte, die einen Song hatten, vielleicht ein Album und dann wieder in der Versenkung verschwanden. Wenn ich noch was Interessantes herausfinde zu Touch of Class, dann werde ich euch das nachreichen. Wir hören uns die jetzt aber erst einmal an mit ihrem Stück I'm in Heaven, Touch of Class. Viel Spaß!

0: Andrea, true connection, heart to heart, you fill me up, heart to heart, von ihrem 76er Album More, More, More, was entgegen des Titels ihr Debütalbum war, erschien auf Buddha Records, dem bekannten Label. Davor hörten wir Claudia Berry, Love for the Sake of Love. Beide Titel wurden geremixed von Tom Moulton, einem der Pioniere des Disco, der witzigerweise während in der Bronx die Hip-Hop-DJs die Breaks verlängert haben, indem sie zwei Platten abgespielt haben, immer im Wechsel. War Tom Moulton im Vorteil, der war direkt im Studio und konnte dort die Drum Breaks direkt länger mischen, was natürlich dann viel einfacher war nachher für die Disco-DJs. Das am Rande. Also Tom Moulton, einer der großen Namen in der Hip-Hop, nicht in der Hip-Hop-Produktion, sondern in der Disco-Produktion. Und damit dann auch später für die Musikindustrie insgesamt. Touch of Class hatten wir davor noch gehört, I'm in Heaven, die nicht nur ein Album rausgebracht haben, sondern tatsächlich drei. Touch of Class, eine Soulband aus Philadelphia. Ich habe jetzt leider nicht rausfinden können, woher das Label stammte, bei dem sie unter Vertrag waren, aber Midland International nannte es sich, hat einige große Hits der Disco-Szene hervorgebracht. Fly Robin Fly von Silver Convention, Doctor's Orders von Carol Douglas. Also Midland war schon recht umtriebig. Leider habe ich nicht rausfinden können, aus welcher Stadt der USA sie kommen. Naja. Touch of Class jedenfalls waren aus Philadelphia, was man auch, denke ich, gut an ihrem Gesang hören konnte. So, wir haben jetzt die zweite Stunde erreicht. Und nachdem wir uns hier so ein bisschen entspannt haben, ein bisschen die Gelenke gelockert haben, können wir jetzt das Tempo anziehen. Und da macht den Anfang Aretha Franklin. Muss kurz gucken. Genau, Aretha Franklin mit What a Fool Believes. Und da können wir jetzt dann langsam anfangen, die Tanzsohlen warm laufen zu lassen. Ja, Aretha Franklin hier bei Cup of Soul in der zweiten Stunde von Cup of Disco heute mal.
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0: Ausdruckstanz für Fortgeschrittene.

Die Ritchie Family, American Generation, produziert von Jacques Morali, dem Erfinder und Produzenten der Disco-Übergruppe Village People. Davor die Saturday Night Band,

Frantique waren das mit Getting Serious. Den Rest der Playlist findet ihr wie immer auf unserem Blog cupofsoul.blogger.de. Hier geht es gleich weiter mit dem Weltempfänger und dem Bass Channel. Und dann ist Wochenende und wir feiern dann mit Norma Jean als letzte Künstler der heutigen Sendung den Samstag. Nächste Woche ist wahrscheinlich dann wieder Sebastian am Start. Ich wünsche euch ein wunderbares Wochenende. Macht was draus. Lasst euch nicht braten, sondern immer schön eincremen. Ne? Norma Jean jetzt mit Saturday. Das war Cup of Soul. Mein Name ist Carsten. Ich sag tschüss. Bis dann.

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Denn natürlich müssen wir darüber reden, dass der Bundespräsident persönlich eine Veranstaltung empfiehlt, auf der Sänger grölen, wie gerne sie wörtlich Messerklingen in Journalistenfressen rammen, wie gern sie sich an brennenden Deutschlandfahnen wärmen und christliche Bibeln ins Feuer hinterherwerfen. 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Das ist so gewaltverherrlichend, das ist so deutschfeindlich, das ist so christenfeindlich.

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Ich habe einen großen Freund, Christian Smukal aus Hamburg. Ein wunderbarer, wunderschöner Mensch. Nicht körperlich. Psst, 3 Lieder haltet ihr noch durch. Ein wunderbarer Mensch. Gestorben im letzten Jahr an Krebs. Und er hat so viel dagelassen für uns, für seine Freunde und uns diesen Abschied so mega monsterleicht gemacht, dass ich gesagt habe, dann mache ich mal ein schönes Lied drüber. Und das bewegt mich sehr. Und ich habe aber die Kraft mit meiner Musik an jedem Abend mal einen rauszuhauen und mich an diese Menschen zu erinnern. Auch wenn ihr nicht könnt, könnt ihr kurz zuhören.

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